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1: Ich bin Cornelius Dreger. Deutschland und die anderen Ostseestaaten wollen beim Thema Drohnenabwehr enger zusammenarbeiten. Bei einem Treffen der Innenminister in Flensburg wurde vereinbart, dafür eine neue Taskforce zu gründen. Ziel, schnell und abgestimmt auf Attacken zu reagieren. Das Land Berlin wird nach einem Hackerangriff erpresst, will laut regierendem Bürgermeister Wegner aber nicht auf die Forderung eingehen. Laut Spiegel fordern die Hacker gut 2 Millionen Euro, ansonsten wollen sie gestohlene Daten veröffentlichen. Norwegen nimmt Abschied von König Harald. Tausende Menschen legten Blumen und Karten vor dem Palast in Oslo nieder. Viele umarmten sich und weinten. Am Abend wurde der Sarg durch die Hauptstadt zum Schloss gefahren. Harald soll zunächst in der Schlosskapelle aufgebahrt werden. Der FC Bayern hat das Bundesliga-Eröffnungsspiel klar gewonnen. Gegen Stuttgart setzte sich der Meister mit 5:1 durch. In der zweiten Liga hat der VfL Osnabrück den ersten Saisonsieg gefeiert, 1:0 gegen Bochum. Und Eintracht Braunschweig hat gegen Hertha nach früher Führung doch noch mit 3:5 verloren.
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0: bin Cornelius Dreger. Gemeinsame Übungen und eine neue Taskforce. Die Ostseestaaten wollen beim Thema Drohnenabwehr enger zusammenarbeiten. Das wurde bei einem Treffen der Innenminister in Flensburg vereinbart. Die Taskforce soll aber auch auf andere Bedrohungen wie Anschlagsversuche oder Sabotage reagieren. Das Land Berlin wird nach einem Hackerangriff erpresst, will laut regierendem Bürgermeister Wegner aber nicht auf die Forderung eingehen. Laut Spiegel fordern die Hacker gut 2 Millionen Euro, ansonsten wollen sie gestohlene Daten veröffentlichen. US-Präsident Trump hat einen Öldeal mit Venezuela verkündet. Die USA erhalten die Mehrheitskontrolle über 65 Milliarden Barrel venezolanisches Erdöl. Die US-Ölreserven würden sich dadurch mehr als verdoppeln. Im Januar hatten die USA Venezuelas damaligen Präsidenten Maduro gefangen genommen. Der FC Bayern hat das Bundesliga-Eröffnungsspiel klar gewonnen. Gegen Stuttgart setzte sich der Meister mit 5:1 durch. In der zweiten Liga hat der VfL Osnabrück den ersten Saisonsieg gefeiert, 1:0 gegen Bochum. Und Eintracht Braunschweig hat gegen Hertha nach früher Führung doch noch mit 3:5 verloren.
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4: Ich bin Cornelius Dreger. Deutschland und die anderen Ostseestaaten wollen beim Thema Drohnenabwehr enger zusammenarbeiten. Bei einem Treffen der Innenminister in Flensburg wurde vereinbart, dafür eine neue Taskforce zu gründen. Ziel, schnell und abgestimmt auf Attacken zu reagieren. Das Land Berlin wird nach einem Hackerangriff erpresst, will laut regierendem Bürgermeister Wegner aber nicht auf die Forderung eingehen. Laut Spiegel fordern die Hacker gut 2 Millionen Euro, ansonsten wollen sie gestohlene Daten veröffentlichen. Soll Island wieder mit der EU über einen Beitritt verhandeln? Über genau diese Frage können die Menschen in Island heute abstimmen. Hintergrund sind die Grönland-Übernahmedrohungen von US-Präsident Trump. Die haben einen EU-Beitritt für die isländische Regierung attraktiver gemacht. Der FC Bayern hat das Bundesliga-Eröffnungsspiel klar gewonnen. Gegen Stuttgart setzte sich der Meister mit 5:1 durch. In der zweiten Liga hat der VfL Osnabrück den ersten Saisonsieg gefeiert, 1:0 gegen Bochum. Und Eintracht Braunschweig hat gegen Hertha nach früher Führung doch noch mit 3:5 verloren.
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1: Ich bin Cornelius Dreger. Gemeinsame Übungen und eine neue Taskforce. Die Ostseestaaten wollen beim Thema Drohnenabwehr enger zusammenarbeiten. Das wurde bei einem Treffen der Innenminister in Flensburg vereinbart. Die Taskforce soll aber auch auf andere Bedrohungen wie Anschlagsversuche oder Sabotage reagieren. Das Land Berlin wird nach einem Hackerangriff erpresst, will laut regierendem Bürgermeister Wegner aber nicht auf die Forderung eingehen. Laut Spiegel fordern die Hacker gut 2 Millionen Euro, ansonsten wollen sie gestohlene Daten veröffentlichen. Die USA haben sich Zugriff auf riesige Ölvorkommen in Venezuela gesichert. Es geht um mehr Öl, als 30.000 Supertanker transportieren könnten. Damit verdoppelt sich laut US-Präsident Trump die US-Ölreserve. Im Januar hatten die USA Venezuelas damaligen Präsidenten Maduro entführt. Der FC Bayern hat das Bundesliga-Eröffnungsspiel klar gewonnen. Gegen Stuttgart setzte sich der Meister mit 5:1 durch. In der zweiten Liga hat der VfL Osnabrück den ersten Saisonsieg gefeiert, 1:0 gegen Bochum. Und Eintracht Braunschweig hat gegen Hertha nach früher Führung doch noch mit 3:5 verloren.

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1: Michael Schulte, Love Sick.

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2: 6 Uhr. Ich bin Jana Klonikowski. Guten Morgen. Deutschland und die anderen Ostseestaaten wollen beim Thema Drohnenabwehr enger zusammenarbeiten. Bei einem Treffen der Innenminister in Flensburg wurde vereinbart, dafür eine neue Taskforce zu gründen. Ziel: schnell und abgestimmt auf Attacken zu reagieren. Die USA und Venezuela haben einen riesigen Öldeal geschlossen. Die USA bekommen damit Zugriff auf 65 Milliarden Barrel Erdöl. Dadurch verdoppelt sich laut Präsident Trump die US-Ölreserve. Im Januar hatten die USA den damaligen venezuelanischen Präsidenten Maduro entführt. Das Land Berlin wird nach einem Hackerangriff erpresst, will laut regierendem Bürgermeister Wegner aber nicht auf die Forderung eingehen. Laut Spiegel fordern die Hacker gut 2 Millionen Euro, ansonsten wollen sie gestohlene Daten veröffentlichen. Der FC Bayern hat das Bundesliga-Eröffnungsspiel klar gewonnen. Gegen Stuttgart setzte sich der deutsche Meister mit 5:1 durch. In der zweiten Liga hat der VfL Osnabrück mit dem 1:0 gegen Bochum den ersten Saisonsieg gefeiert. Und Eintracht Braunschweig hat gegen Hertha mit 3:5 verloren.

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6: Genau, 7 Uhr haben wir es am Samstagmorgen und Drohnen und damit verbundene Angriffe beschäftigen uns schon seit vielen Monaten. Die Politik und die Sicherheitsbehörden, die wirken so ein bisschen machtlos. Jetzt soll aber was passieren. Mehr dazu weiß Jana Klunikowski in unserem Nachrichtenüberblick.
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8: Gemeinsame Übungen und eine neue Taskforce. Die Ostseestaaten wollen beim Thema Drohnenabwehr enger zusammenarbeiten. Das wurde bei einem Treffen der Innenminister in Flensburg vereinbart. Die Taskforce soll aber auch auf andere Bedrohungen wie Anschlagsversuche oder Sabotage reagieren. Bundesarbeitsministerin Baas will die Krankschreibung ab dem ersten Tag nochmal auf den Prüfstand stellen. Den Funke-Zeitungen sagte Baas, das werde zu unnötig langen Krankschreibungen bei leichten Infekten führen. Sie will nun nochmal mit der Union darüber sprechen. Razzia in zwei Bordellen in der Region Hannover. Zoll und Staatsanwaltschaft haben da insgesamt 5 Gebäude durchsucht, darunter auch Wohnungen. Es geht um den Verdacht auf Sozialbetrug. 3 Verdächtige sollen unter anderem für Beschäftigte keine Sozialabgaben gezahlt haben. Der FC Bayern hat das Bundesliga-Eröffnungsspiel klar gewonnen. Gegen Stuttgart setzte sich der deutsche Meister mit 5:1 durch. In der zweiten Liga hat der VfL Osnabrück mit dem 1:0 gegen Bochum den ersten Saisonsieg gefeiert. Und Eintracht Braunschweig hat gegen Hertha mit 3:5 verloren.
6: Viele Wolken ziehen durch Niedersachsen-Wetter. Die bringen auch einmal alles mit, also Gewitter und Regen. Heute über Tag eher im Norden nass, gegen Abend dann wirklich überall bis zu 24 Grad sind dazu drin. Und im Moment haben wir 16 in Hannover am Maschsee, 16 in Meinersen am Waldbad und 16 auch in Aurich in der Innenstadt. Der FFN 3 Tage Trend, ja, Regen, Gewitter, hier und da mal kurz Sonne, wechselt sich alles ab. Es bleibt insgesamt auch eher frischer, zumindest für Anfang September, wobei ist ja auch jetzt Herbstanfang, ne? Man merkt es schon. 20 Grad sind in der Spitze drin.
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6: Die A1 Bremen Richtung Lübeck ist zwischen Hamburg-Harburg und Stillhorn gesperrt. Hier wird bis Montagmorgen 5 Uhr gebaut. Die Umleitung führt euch über die U83. Auf der A2 Dortmund Richtung Hannover ist die Einfahrt Wunstorf-Lute gesperrt. Hier ist ein LKW liegen geblieben. Und Vorsicht, Spanngurte haben wir auf der A31 Lingen Richtung Gronau zwischen Schüttorf-Ost und Ochtrup-Nord.
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6: Noch keine gesehen. Wenn ihr was seht, ein Stau oder ein Blitzer, ruft gern kostenlos an. 0800 529 und 4x5. Gute Fahrt euch.
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6: Ihr freut euch auf den Bundesliga-Start, ihr müsst gerade zur Wochenendschicht oder ihr sitzt gerade noch entspannt mit der Familie beim Frühstück. Ich bin sehr gerne mit dabei und liefere euch die passenden Songs. Eine Mischung aus entspannt und was uns nach vorne bringt, ist ja immer so ein bisschen am besten. Richtig nach vorne bringt uns gleich Imani, Don't Be So Shy. Und ein bisschen entspannter geht's los mit Miles Smith. Das ist Stay. Schönen Samstag euch.

mehr Musik und mehr Abwechslung geht's ins wohlverdiente Wochenende hier bei FFN. Und damit das auch richtig gut startet, habe ich was Neues von Kamrad für euch. Wenn euch sein Name jetzt nicht direkt was sagt, dann auf jeden Fall seine Songs. Ja, ja.

nicht mal 30, der Mann, und trotzdem hat er schon so viel rausgehauen. Da muss auch der nächste Song ein Hit werden. Und das hört sich auch sehr vielversprechend an. Love Sober ist neu bei FFN.

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1: Taylor Swift für mehr Musik und mehr Abwechslung hier bei FFN. Und falls ihr gerade noch mit den Kids ganz gemütlich im Bett liegt, dann steht vielleicht neben dem Bett auch eine Hörspielbox mit vielleicht sowas hier drauf.
2: Los, Tempo Amadeus! Du wirst dich doch nicht von einer Lokomotive abhängen lassen!
3: Bibi und Tina reiten mit der Eisenbahn um die Wette.
1: Ach. Einfach schön, solche Hörspielboxen sind ja auch super beliebt und nicht nur was für Kinder. In Kloppenburg haben sich Ehrenamtliche zusammengetan und Tonys für Seniorinnen und Senioren aufgenommen. Am liebsten mit Gedichten oder Stadtführungen. Wilfried Bockhorst macht mit bei dem Projekt und hat uns mal erzählt, worauf es beim Besprechen der Tonys ankommt.
4: Ein bisschen langsamer natürlich, weil auch im Alter hört man nicht mehr so gut, ne? Und man braucht ein bisschen mehr zum Überlegen, was hat er denn jetzt eigentlich so gesagt?
1: Tja, ganz viele Freiwillige haben sich schon gefunden. Rosemarie zum Beispiel ist 88 Jahre alt und macht auch bei der Aktion mit.
5: Ich habe meinen Enkelkindern schon häufiger auch auf dem

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4: Die letzten Open-Air-Veranstaltungen laufen, zum Beispiel bis morgen noch Rock am Beckenrand in Wolfshagen im Harz. Und ich hoffe, ihr seid da gut mit Regencapes ausgestattet. Im Niedersachsen-Wetter ziehen viele Wolken durch. Gibt erstmal im Norden Regen und Gewitter. Heute Abend dann wirklich überall bis zu 24 Grad sind dazu drin. Und wir haben 16 in Wolfsburg im Allerpark, 16 auch in Verden am Bahnhof und in Leer am Zollhaus. Der FFN-3-Tage-Trend. Auch die nächsten Tage bleiben wechselhaft. Regen und Gewitter, zwischendurch mal kurz Sonne dazu. Eher frisch, zumindest nach den letzten Wochen, 23 Grad.
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4: Die A1 Bremen Richtung Lübeck ist zwischen Hamburg-Harburg und Stillhorn gesperrt. Hier wird bis Montagmorgen 5 Uhr gebaut. Die Umleitung führt euch über die U83. Auf der A2 Dortmund Richtung Hannover ist die Ein- und Ausfahrt Wunstorf-Lute gesperrt. Hier ist ein LKW liegen geblieben. Vorsicht in Reifen auf der A7 Hamburg Richtung Hannover zwischen Großburg-Wedel und der Ausfahrt Altwarm-Büchen. Und Vorsicht Spanngurte auf der A31 Lingen Richtung Gronau zwischen Schüttorf-Ost und Ochtrup-Nord.
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4: Da habt ihr nichts gesehen bis jetzt. Wenn ihr was seht, ein Stau oder ein Blitzer, ruft gern kostenlos an 0800 529 und 4x die 5. Gute Fahrt mit uns, mit FFN, mit mir, ich bin Jona und mit Ed Sheeran. Das ist Sapphire. Moin.

0: Das ist euer Samstag mit FFN um gleich 7:45 und wie immer um diese Zeit ist es wieder soweit. Unser FFN-Papa steigt zusammen mit seiner Tochter ins Auto. Wie immer mit dabei, ein Flachwitz nach dem nächsten, die klassischen Dad-Jokes. Wirklich, es kann keiner bessere, zumindest kann keiner mehr, das können wir vielleicht besser sagen. Mal schauen, wo die beiden heute hinfahren.
1: Daddy und Quinn. Daddy.
2: So, Abfahrt. Jo. Musst du ja wissen, ob du mit deinen Freundinnen wirklich in einen Park für tote Tiere willst, Sue.
3: Wir wollen in den Dino-Park.
2: Sag ich doch. Wir müssen aber Gas geben, nicht, dass wir zu spät kommen und alles verpassen, wie die Dinos damals die Arche. Warum können Dinos nicht mit den Händen klatschen?
3: Sag.
2: Weil sie ausgestorben sind.
3: Diese Gags machen mich langsam wütend.
2: Egal wie sauer du bist, Dinos sind immer Saurier.
3: Oh mein Gott.
2: Reichen hier die Getränke hier? Reicht das eigentlich für euch?
3: Ja, für 5 Leute ohne Probleme.
2: Krass, ich kenne nicht mal 5 Leute ohne Probleme.
3: Oh, Männergrippe im Anflug.
2: Ah, ich sag mal so, die weiblichen Dinosaurier haben sich anfangs auch über den Schnupfen ihrer Männer lustig gemacht. Und wo sind die heute?
3: Papa.

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7: So haben wir es am Samstagmorgen und wenn ihr heute Migräne habt, erkältet seid, vielleicht auch Fieber, dann gute Besserung. Das Schöne, die meisten haben frei, wir müssen uns nicht krank schreiben lassen. Bald wäre das möglicherweise so ab dem ersten Tag, also direkt, wenn wir krank sind, ab zum Arztattest. Das zumindest plant ja die Bundesregierung. Jetzt gibt's wohl eine Rolle rückwärts. Mehr dazu von Janak Tunikowski in unseren Nachrichten.
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8: Die Attestpflicht ab dem ersten Krankheitstag steht weiter auf wackeligen Füßen. SPD-Arbeitsministerin Baas fordert jetzt die Union zu neuen Gesprächen auf. Den Funke-Zeitungen sagte sie, die Regelung sei fragwürdig, auch weil so viele Ausnahmen geplant sind. Deutschland und die anderen Ostseestaaten wollen beim Thema Drohnenabwehr enger zusammenarbeiten. Bei einem Treffen der Innenminister in Flensburg wurde vereinbart, dafür eine neue Taskforce zu gründen. Ziel: schnell und abgestimmt auf Attacken zu reagieren. Norwegen hat einen neuen König. Nach dem Tod von Harald V. ist jetzt automatisch sein Sohn Håkon aufgerückt. Eine Krönung ist dafür nicht notwendig. Harald war gestern im Alter von 89 Jahren gestorben. Die Trauer in Norwegen und die Anteilnahme in ganz Europa ist groß. Der FC Bayern hat das Bundesliga-Eröffnungsspiel klar gewonnen. Gegen Stuttgart setzte sich der deutsche Meister mit 5:1 durch. In der zweiten Liga hat der VfL Osnabrück mit dem 1:0 gegen Bochum den ersten Saisonsieg gefeiert. Und Eintracht Braunschweig hat gegen Hertha mit 3:5 verloren.
7: Mit einem Kaffee in der Hand starten wir ins Wochenende und schauen einfach mal raus. Da sehen wir... Wir bleiben lieber mit dem Kaffee in der Hand drin. Das Niedersachsen-Wetter ist heute eher grau. Regen und Gewitter ziehen erstmal durch den Norden Niedersachsens. Später wird es dann überall nass. Maximal 24 Grad sind drin. Im Moment haben wir 16 in Oldenburg am Schloss, in Kloppenburg beim Amtsgericht und 16 bei der Friesenbrücke in Wehna. Der FFN-3-Tage-Trend, so richtig sommerlich, wird es erstmal weiter nicht. Passt eigentlich ein bisschen zum Herbstanfang nächste Woche. Regen, Gewitter und kurze Sonnenpausen gibt es. Mild bleibt es, beziehungsweise frisch eher bei 23 Grad höchstens.
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7: Die A1 Bremen Richtung Lübeck ist zwischen Hamburg-Harburg und Stillhorn gesperrt. Bis Montagmorgen 5 Uhr wird hier gebaut. Die Umleitung führt euch über die U83. Auf der A2 Dortmund Richtung Hannover ist die Ein- und Ausfahrt Wunsdorf-Lute gesperrt. Hier ist ein LKW liegen geblieben. Und Vorsicht Spanngurte auf der A31 Lingen Richtung Gronau zwischen Schüttorf-Ost und Ochtrup-Nord.
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7: Auf dem Messeschnellweg Hannover einer Richtung Messe kurz vorm Seelhorster Kreuz. Dankeschön, Jenny, fürs Bescheid geben. Und wenn ihr auch noch was seht, ein Stau oder ein Blitzer, macht sie Jenny, ruft kostenlos an 0800 529 und 4x5. Gute Fahrt euch.
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7: Wir sorgen dafür, dass ihr wie die Bayern in die Bundesliga-Saison auch in die Wochenendschicht kommt. Also mit einem klaren Sieg, wie auch immer so ein Sieg in der Wochenendschicht aussieht. Vielleicht, wenn man irgendwie die Arbeit noch viel schneller erledigt als sowieso schon, wenn man nur freundliche Kunden hat an der Tankstelle oder was weiß ich. Hauptsache gut, da hilft Country. Jetzt gibt's das von Dasha Austin. Schönen Samstag euch.

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1: Tschüss Hannes, Freki und Baldi Flo. Ja, diese drei super süßen Heuler wurden in der Seehundstation Nordreich aufgepäppelt und diese Woche wieder raus in die Freiheit gelassen. Der und unser FFN Niedersachsen Reporter, der war mit dabei. Zum Glück nicht nur mit Mikrofon, sondern auch schön mit der Kamera. Und ich muss mal sagen, es lohnt sich, auf unsere FFN Insta-Seite zu klicken. Gibt da ein Video, wie die kleinen Robben auf Jüst aus ihren Kisten gelassen werden und dann am Strand so süß langrobben zum Wasser. Es ist so süß. Es versüßt garantiert auch euer Wochenende. Klickt euch mal rein.

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0: Und sie hat schon für Ed Sheeran geschrieben und startet jetzt als Sängerin selbst durch. Cat's Eye, gerade mega gehypt und richtig tolle Musikerin für

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3: Eure Wochenendpläne lieber nicht so jetzt komplett auf Sonnenschein ausrichten. Im Niedersachsenwetter ziehen heute viele Wolken durch. Vor allem im Norden startet der Tag auch schon mit Regen und Gewittern. Die ziehen dann weiter heute Abend eigentlich Regen in ganz Niedersachsen. Bis zu 24 Grad sind dazu drin. Im Moment haben wir 16 in Delmenhorst am Mein Gott, was ist da los? 16 Grad in Delmhorst an der alten Wassermühle, 17 Grad in York am Altländer Archiv und 16 Grad in Emmertal am Schloss Hemmelschenburg. So, das wollte ich doch sagen. Der FFN-3-Tage-Trend geht erstmal so weiter, ziemlich wechselhaft. Regen, Gewitter, alles mit dabei. Zwischendurch bisschen Sonne, bleibt aber eher frisch bei maximal 23 Grad.
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3: Mit der A1 Bremen Richtung Lübeck. Die ist zwischen Hamburg-Harburg und Stillhorn gesperrt. Hier wird bis Montagmorgen 5 Uhr gebaut. Die Umleitung führt euch über die U83. Vorsicht, eine ungesicherte Unfallstelle auf der A2 Dortmund Richtung Hannover zwischen Bad Eilsen und Rehren. Und auf der A2 Dortmund Richtung Hannover nochmal. Da ist die Ein- und Ausfahrt Wunstorf-Lute gesperrt. Hier ist ein LKW liegen geblieben.
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3: Auf dem Messeschnellweg Hannover Richtung Messe, kurz vorm Seelhorster Kreuz, steht einer. Jenny hat den gemeldet, vielen Dank dafür. Und wenn ihr auch noch was seht, ein Stau oder ein Blitzer, macht's wie Jenny, ruft kostenlos an 0800 529 und 4x5. Gute Fahrt euch und ein richtig schönes Wochenende mit FFN und eurer Morningshow am Samstag. Ich bin Jona, hi zusammen.
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0: Niedersachsen wird langsam wach mit Coldplay hier bei FFN. Ja, alle werden wach, außer eine Spezies. Die schlafen ja gerade am Wochenende gerne mal deutlich länger. Eure Teenie-Kinder. Hoffentlich wachen sie überhaupt irgendwann auf. Und wie ihr dann, wenn sie wach sind, am besten mit ihnen umgehen solltet, damit sie auch beim späten Frühstück mit dabei sind, das weiß Jan.
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2: Wie kann ich mein pubertierendes Kind überreden, das Handy mal wegzulegen und sich mit an den Esstisch zu setzen? Lektion 1, vermeide möchte gern Jugendsprache. Das klappt als Erwachsener nie.
3: Ey Champ, ich fänd's mega nice, wenn du dein Phone mal ablegst und mit uns futterst, Bro.
2: Nee, lieber nicht. Lektion 2, vermeide auch die allzu kindliche Art. Da fühlt sich der Teenie nicht ernst genommen.
4: Jetzt legst du mal fein das Handychen weg und dann setz dich mit ans Tischchen. Happa happa machen.
2: Lektion 3, vermeide auch die ganz altmodische Art.
5: Hinfort mit dem schnurlosen Telefon und ab an die reich gedeckte Tafel.
2: Die einzig funktionierende Methode, Lektion 4, sage gar nichts. Warte, bis dein Kind irgendwann Hunger bekommt. Oder bis die Pubertät vorbei ist.

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18: 9 Uhr haben wir es am Samstagmorgen und die Krankschreibung ab Tag 1. Die sorgt für ordentlich Diskussion. Soll ja kommen, wenn es nach der Regierung und Bundeskanzler Merz geht. Die Kritik, die kommt aber langsam auch im politischen Berlin an. Jetzt könnte es eine Rolle rückwärts geben. Mehr dazu von Jana Klunikowski in unserem Nachrichtenüberblick.
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19: Bundesarbeitsministerin Baas hält die geplante Krankschreibung ab dem ersten Tag für falsch. Sie will nochmal mit der Union sprechen, sagte die SPD-Frau den Funke-Zeitungen. Baas Sorge, Arbeitnehmer könnten auch bei kleinen Infekten länger krankgeschrieben werden als nötig. Das wiederum kostet die Unternehmen viel Geld. Gemeinsame Übungen und eine neue Taskforce. Die Ostseestaaten wollen beim Thema Drohnenabwehr enger zusammenarbeiten. Das wurde bei einem Treffen der Innenminister in Flensburg vereinbart. Die Taskforce soll aber auch auf andere Bedrohungen wie Anschlagsversuche oder Sabotage reagieren. Die USA haben sich Zugriff auf riesige Ölvorkommen in Venezuela gesichert. Damit verdoppelt sich laut US-Präsident Trump die US-Ölreserve. Im Januar hatten die USA Venezuelas damaligen Präsidenten Maduro entführt und so für einen Regierungswechsel gesorgt. Der FC Bayern hat das Bundesliga-Eröffnungsspiel klar gewonnen. Gegen Stuttgart setzte sich der deutsche Meister mit 5:1 durch. In der zweiten Liga hat der VfL Osnabrück mit dem 1:0 gegen Bochum den ersten Saisonsieg gefeiert und Eintracht Braunschweig hat gegen Hertha mit 3:5 verloren.
18: Brötchen holen geht's noch trocken, außer so um Kloppenburg rum, da kommt schon ein bisschen was runter. Die große Fahrradrunde dann gegen Nachmittag, die braucht vor allem im Norden einen Plan B oder eine, wie sagt man, Allzweckjacke? Mehrzweckjacke, Regenjacke ist vielleicht das Wort, was ich suche. Im Niedersachsenwetter ziehen viele Wolken durch. Die wechseln sich ab mit Gewittern und heute Abend wird es dann wirklich auch in ganz Niedersachsen nass bei bis zu 24 Grad. Im Moment 16 in Jade im Jaderpark, 17 in Rinteln am Marktplatz und in Adendorf am Heimatshaus. Der FFN 3 Tage Trend. Regen und Gewitter bleiben uns erhalten. Hin und wieder schaut mal kurz die Sonne durch. Aber es wird herbstlich frischer bei maximal 23 Grad.
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18: Die A1 Bremen Richtung Lübeck ist zwischen Hamburg-Harburg und Stillhorn gesperrt. Hier wird bis Montagmorgen 5 Uhr gebaut. Die Umleitung führt euch über die U83. Und die A2 Dortmund Richtung Hannover ist auch zwischen Bad Eilsen und Rehren gesperrt. Hier gab es einen LKW-Unfall. Ihr werdet über die Raststätte Auetal Süd geleitet.
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18: Auf der B210 Wilhelmshaven Richtung Wittmund, kurz vor Jever Ost, unter der Brücke. Auf der B493 im Wendland in Salderaatzen Richtung Uelzen und auf dem Messe-Schnellweg haben wir einen in Hannover Richtung Messe, kurz vorm Seelhorster Kreuz. Danke Renat, David und Jenny fürs Bescheid geben und wenn ihr auch noch was seht, ein Stau oder ein Blitzer, ruft auch gern kostenlos an 0800 529 und 4x5. Gute Fahrt euch.
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18: Ja, und für alle, die jetzt schon Hunger haben und denen das Frühstück nicht reicht, in Wilhelmshaven feiert heute das große Lapskaus-Essen sein Comeback. Ab 11 Uhr gibt's leckeren Lapskaus dazu, wie sich's gehört, Shanty-Musik. Und all die es nicht kennen, Lapskaus ist im Prinzip ja so ein Mix aus allem. Gemischte Kartoffeln, rote Beete, Cold Beef und Zwiebeln, dazu ein Spiegelei. Also ich find's sehr lecker. Tipp Nummer 1 für euer Wochenende gleich dann. Unsere Top 3 mit einem Event für alle Rätselfans.

Ellie Goulding brennt einmal alles ab für mehr Musik und mehr Abwechslung. Um 10 nach 9 hier bei FFN. Jetzt dann wieder was ganz Neues von Ed Sheeran. Ist ja sowieso ein Radio-Hit-Garant, kann man sagen. Er füllt Stadien jedes Jahr in Deutschland, auf der ganzen Welt. Und wenn er sich dann noch mit dem niederländischen Erfolgs-DJ Martin Garrix zusammentut, dann kann das nur gut werden. Eine Stimme mit ganz viel Gefühl und Beats vom holländischen Profi. Das ist Repeated. Der ist ganz neu hier bei uns bei FFN.

0: ist Wochenende hier bei FFN und wir hoffen, euer Kalender ist noch nicht so komplett voll, denn Niedersachsen hat noch einiges zu bieten.
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0: Endlich wieder Hundeschwimmen. Ja, jetzt, wo die Freibadsaison so langsam aber sicher zu Ende geht, dürfen nochmal die Vierbeiner rein. Morgen zum Beispiel im Naturbad Hainholz in Hannover von 11 bis 17 Uhr. Und wenn ihr mal wieder richtig ländlich unterwegs sein wollt, in Hermannsburg-Willighausen in der Lüneburger Heide wird dieses Wochenende das 30. Kartoffelfest gefeiert. Ja, ihr könnt da selbst mal Kartoffeln vom Acker auflesen. Ist, ja, also nicht, würde ich nicht so lange machen, ist nicht so gut für den Rücken, aber ihr könnt auch einfach verschiedene Sorten probieren und generell euch so ein bisschen da durchfuttern. Gibt's auch einen großen Markt da. Und dann haben wir noch was von Michael vom Maislabyrinth Iserloy im Kreis Oldenburg. Du hast dich bei uns gemeldet. Guten Morgen.
2: Ja, guten Morgen, Jona.
0: So, Maislabyrinth ist ja schon mal eine coole Sache. Ich glaube, das haben viele von uns schon mal irgendwie erlebt. Ist ja gerade auch die Zeit, wo wir das wieder machen können. Bei euch gibt's aber quasi noch eine Sache obendrauf. Ihr sagt direkt, nee, das soll richtig spannend werden. Wir machen eine Nachtwanderung im Maislabyrinth. Was habt ihr genau geplant?
2: Da muss man die Uhr des Universums wieder in Gang bringen. Mhm. Und mit den letzten Strahlen des Lichtes soll man die Uhr wieder in Gang bringen.
0: Okay.
2: Und jeder kann gerne da halt kommen und wir informieren am Eingang, wie das Ganze funktioniert. Und jeder bringt seine Taschenlampen oder sogar Laternen mit. Und das ist auch Kinder- und auch Erwachsenenfreundlich.
0: Okay, dann freuen wir uns sehr darauf. Die Nachtwanderung im Maislabyrinth Iserloy ein bisschen

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5: Das Niedersachsenwetter macht aus diesem Samstag heute keinen klassischen Sonntag. Viele Wolken ziehen übers Land, gibt immer wieder Regen und Gewitter. Jetzt erstmal im Norden, später dann überall bei maximal 24 Grad. Regnet gerade auch schon in Oldenburg am Schloss, 17 Grad gemessen, in Kloppenburg beim Amtsgericht auch 17 und 16 haben wir in Wiener bei der Friesenbrücke. Der FFN 3 Tage Trend. Auch jetzt die nächsten Tage bleibt das Wetter ziemlich wechselhaft. Regen, Gewitter, bisschen Sonne wechseln sich ab und es bleibt frischer zum Start in den Herbst, bis zu 23 Grad sind drin.
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5: Die A1 Bremen Richtung Lübeck ist zwischen Hamburg-Harburg und Stillhorn gesperrt. Hier wird bis Montagmorgen 5 Uhr gebaut. Die Umleitung führt euch über die U83. Und die A2 Dortmund Richtung Hannover ist zwischen Bad Alsen und Rehren gesperrt. Hier gab es einen LKW-Unfall. Ihr werdet über die Raststätte Auertal Süd geleitet. Staut sich natürlich schon ordentlich davor. 4 Kilometer, 20 Minuten braucht ihr länger.
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5: Auf der B6 Hannover Richtung Bremen, kurz vor Nienburg, 100 erlaubt. Auf der B210 Wilhelmshaven Richtung Wittmund, kurz vor Jever Ost unter der Brücke. Im Wendland einer auf der B493 in Salderatzen in beiden Richtungen. Und auf dem Messeschnellweg Hannover Richtung Messe, kurz vorm Seelhorster Kreuz. Dankeschön an Peter, Reinhard, David und Jenny fürs Bescheid geben. Und wenn ihr auch noch was seht, ein Stau oder ein Blitzer, gerne kostenlos anrufen. 0800 529 und 4x5. Euch eine gute Fahrt mit FFN, eurer Morningshow am Samstag. Ich bin Jona. Schönes Wochenende euch. Moin.

0: bisschen mehr Musik und mehr Abwechslung von Katy Perry. Gleich dann wieder was ganz Neues von ESC-Teilnehmer Isaak. 2024 hat er mit Always on the Run einen echt guten 12. Platz belegt. Jetzt ist er zurück mit We Had It All gleich bei uns.
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9: Am Samstagmorgen und ich finde, es gibt nichts Schlimmeres, als krank im Wartezimmer beim Arzt zu sitzen. Alle husten, man selbst will einfach nur ins Bett und braucht diese doofe Krankschreibung. Bald soll das ja schon ab Tag 1 der Krankheit so sein, das plant die Regierung. Aber es gibt immer mehr Gegenwind, jetzt auch sogar aus Regierungsreihen. Mehr dazu von Jana Klunikowski in unserem Nachrichtenüberblick.
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11: Bundesarbeitsministerin Baas will die Krankschreibung ab dem ersten Tag nochmal auf den Prüfstand stellen. Den Funke-Zeitungen sagte Baas, das werde zu unnötig langen Krankschreibungen bei leichten Infekten führen. Sie will nun nochmal mit der Union darüber sprechen. Nach der Sturzflut in Nepal und Tibet suchen Einsatzkräfte weiter fieberhaft nach Überlebenden. Die Zahl der Vermissten ist auf 2500 gestiegen. Fast 600 Tote wurden geborgen. Meterhoher Schlamm und zerstörte Straßen machen die Rettungsarbeiten extrem schwierig. Berlin wird nach einem Hackerangriff erpresst, will laut regierendem Bürgermeister Wegner aber nicht auf die Forderung eingehen. Laut Spiegel fordern die Hacker gut 2 Millionen Euro. Ansonsten wollen sie gestohlene Daten veröffentlichen. Bayern München ist mit einem deutlichen Sieg in die neue Bundesliga-Saison gestartet. Mit 5:1 setzte sich der deutsche Meister im Eröffnungsspiel gegen den VfB Stuttgart durch.
9: Wenn ihr heute draußen frühstücken wollt, dann geht das zumindest im Nordwesten gerade nicht so gut. Immer wieder Schauer und Gewitter sind möglich. Auch im Rest von Niedersachsen ist es eher grau. Später dann überall Regen bei bis zu 24 Grad. 19 Grad haben wir in Hannover am Maschsee, 18 in Meinersen am Waldbad und 17 sind es in Aurich in der Innenstadt. Der FFN3-Tage-Trend. Die nächsten Tage bleiben sehr durchwachsen. Immer wieder Regen und Gewitter, kurz auch Sonne. Wärmer wird es erstmal nicht. Maximal 23 Grad sind zum Herbstanfang drin.
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9: Die A1 Bremen Richtung Lübeck ist zwischen Hamburg-Harburg und Stillhorn gesperrt. Hier wird bis Montagmorgen 5 Uhr gebaut. Die Umleitung führt euch über die U83. Die A2 Dortmund Richtung Hannover ist zwischen Bad Alsen und Rehren gesperrt. Hier gab es einen LKW-Unfall. Ihr werdet über die Raststätte Auertal Süd geleitet. 4 Kilometer Stau davor, 20 Minuten dauert es länger. Vorsicht, da ist jemand liegen geblieben auf der A31 Lingen Richtung Meppen in der Ausfahrt Wiedmarschen. Vorsicht, ein totes Tier haben wir. Auf der B217 Hameln Richtung Springe zwischen Hachmühlen und Altenhagen. Und an der Elbfähre Glückstadt Wischhafen wartet ihr in beiden Richtungen eine Stunde länger.
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9: Auf der B6 haben wir Richtung Bremen. Kurz vor Nienburg, hier sind 100 erlaubt. Auf der B210 Wilhelmshaven Richtung Wittmund, kurz vor Jever Ost unter der Brücke. Auf der B493 im Wendland in Salderaatzen in beiden Richtungen und auf dem Messeschnellweg Hannover Richtung Messe kurz vorm Seelhorster Kreuz. Dankeschön Peter, Reinhard, David und Jenny fürs Bescheid geben und wenn ihr auch noch was seht. Ein Stau oder Blitzer, ruft gern auch kostenlos an 0800 529 und 4x5. Gute Fahrt euch.
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9: Max und Michael Schulte habe ich für euch. Er singt quasi direkt rüber aus Buxtehude. Ist ja waschechter Niedersachse. 5 a.m. macht den Start. Ich wünsche euch ein richtig schönes Wochenende.

0: Jetzt nicht Crashout gehen, die Top 3 Jugendwörter des Jahres stehen fest, ja, werden ja jedes Jahr ermittelt. Erstens 10, dann sind es 3, dann ist es 1, also wir sind in der Mitte der großen Auswahl angekommen. Und Crashout ist eben mit dabei, heißt sowas wie die Fassung verlieren, ausrasten. Dann haben wir noch Ragebait, das steht für Sachen im Netz, die absichtlich provozieren, um Reichweite zu bekommen. Und Peak ist das dritte. Ist eigentlich auch klassisch zu übersetzen aus dem Englischen, also Höhepunkt, 10 von 10, ihr wisst Bescheid. Aber wenn wir schon über Jugendwörter sprechen, dann können wir das ja eigentlich auch noch machen mit Susanne Daubner von der Tagesschau. Die kann das eh viel besser als ich. Also hier nochmal die Top 3.
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0: Und das ist mehr Musik und mehr Abwechslung von Ray Dalton. Seine Stimme erkennen wir aus Tausenden wieder. Einfach schön warm wie bei Go That High ist neu bei FFN.

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0: 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Das Niedersachsen-Wetter gibt heute mal wieder alles, außer Sonne. Regen und Gewitter wechseln sich ab. Dazu viele Wolken startet bei euch im Norden und Westen. Da ist gerade schon einiges, was runterkommt. Heute Abend dann Regen im ganzen Land. Maximal 24 Grad sind drin. 20 haben wir gerade in Wolfsburg im Allerpark. 19 in Pferden am Bahnhof und 18 sind es in Leer am Zollhaus. Der FFN3-Tage-Trend. Das Wetter bleibt unentschlossen. Regen, Gewitter, hier und da mal so ein bisschen Sonne. Frisch bleibt es zum Start in den Herbst bei maximal 23 Grad.
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0: Die A1 Bremen Richtung Lübeck ist zwischen Hamburg-Harburg und Stillhorn gesperrt. Da wird bis Montag früh 5 Uhr gebaut. Die Umleitung führt euch über die U83. Die A2 Dortmund Richtung Hannover ist auch zwischen Bad Alsen und Rehren gesperrt. Hier gab es einen LKW-Unfall. Ihr werdet über die Raststätte Auertal Süd geleitet. 6 Kilometer Stau. 40 Minuten dauert es länger. Und an der Elbfähre Glückstadt-Wischhafen wartet ihr in beiden Richtungen gerade eine Stunde.
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0: Auf der B6 Hannover Richtung Bremen, kurz vor Nienburg, 100 erlaubt. Auf der B210 Wilhelmshaven Richtung Wittmund, kurz vor Jever Ost unter der Brücke. Auf der B493 im Wendland, in Salderaatzen in beiden Richtungen. Und auf dem Messeschnellweg Hannover Richtung Messe, kurz vorm Seelhorster Kreuz. Dankeschön Peter, Reinhard, David und Jenny fürs Bescheid geben. Und wenn ihr auch noch was seht, ein Stau oder Blitzer, ruft gern kostenlos an. 0800 529 und 4x5. Gute Fahrt, richtig schönes Wochenende, gerade auf dem Weg zum Einkaufen, beim Frühstück mit der Familie oder bei der Gassi-Runde. Ich bin sehr gern bei euch, ich bin Jona, hi zusammen.
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0: Atomic Kitten bei FFN. Gleich haben wir es. 10:45 und es geht wieder ab, wie immer in dieser Zeit, nach Plattengülle zu unserem Günther. Der hat sich nochmal ganz kurz Zeit genommen, obwohl er gerade mit der Ernte beschäftigt ist, weil eine Sache hängt da ja noch am Baum.
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2: Moin. Der Apfel ist ja die letzte Frucht, die im Jahr geerntet wird, vor dem Mais. Auch das gibt zurzeit in Niedersachsen. Die Weinlese. Das alte Land meldet aber, Erntegut beim Apfel, er ist eher klein, aber süß wegen viel Sonne. Normalerweise kommen die Früchte, die man nicht direkt verkaufen kann, bis nächstes Jahr in den Kühlraum bei plus 2 Grad. Dafür braucht man aber Energie, die man nicht hat oder auch zurzeit viel zu teuer ist. Also bleiben viele Äpfel am Baum hängen und die Amsel freut sich. Unser Oma lagert die Teile immer bis weit ins Frühjahr im Keller. Der ist nicht konstant bei 2 Grad, geht aber auch, weil Oma vorm Verputzen immer die faulen Stellen mit dem Schälmesser wegschneidet. Solche Apfel kannst du natürlich im Supermarkt nicht anbieten, ne? Ist eben immer besser, was man selber hat. Die Kartoffel ist nicht so gut klargekommen mit der Dürre. Das Getreide auch nicht, der Apfel anscheinend schon. Nun muss man aber auch sagen, dass man sich um Apfelbäume auch besser kümmern kann als um 30 Hektar Weizen. Da kannst du nicht jeden Halm einzeln bewässern. Wie das beim Wein aussieht, weiß ich nicht. Jedenfalls hat die Weinlese in Niedersachsen jetzt auch begonnen. Das ist volkswirtschaftlich ungefähr so wichtig wie die Alpaka-Schuhe läuft an. Aber immerhin, eine positive Meldung ist es trotz oder in dem Falle wegen Klimawandel. Munter bleiben!

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10: 11 Uhr haben wir es am Samstagvormittag und gute Besserung an alle, die gerade im Bett liegen mit Erkältung, Fieber, Migräne. Das in Anführungszeichen Gute ist ja, jetzt am Wochenende habt ihr vielleicht frei, könnt euch in Ruhe auskurieren, braucht keinen Krankheitsschein, keinen gelben Schein. Bald brauchen wir das möglicherweise ja schon ab Tag 1, das plant die Bundesregierung. Inzwischen rudern aber einige zurück. Mehr dazu in unseren Nachrichten mit Jana Klonikowski.
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12: Bundesarbeitsministerin Baas hält die geplante Krankschreibung ab dem ersten Tag für falsch. Sie will nochmal mit der Union sprechen, sagte die SPD-Frau den Funke-Zeitungen. Baas Sorge, Arbeitnehmer könnten auch bei kleinen Infekten länger krankgeschrieben werden als nötig. Das wiederum kostet die Unternehmen viel Geld. Die USA haben sich Zugriff auf riesige Ölvorkommen in Venezuela gesichert. Damit verdoppelt sich laut US-Präsident Trump die US-Ölreserve. Im Januar hatten die USA Venezuelas damaligen Präsidenten Maduro entführt und so für einen Regierungswechsel gesorgt. Soll Island wieder mit der EU über einen Beitritt verhandeln? Über genau diese Frage können die Menschen in Island heute abstimmen. Hintergrund sind die Grönland-Übernahmedrohungen von US-Präsident Trump. Die haben einen EU-Beitritt für die isländische Regierung attraktiver gemacht. Der BND sucht auf der Gamescom in Köln neue IT-Talente. Am Stand des Bundesnachrichtendienstes können Besucher zum einen ihre Hacking- und Programmierskills zeigen. Außerdem schlüpfen sie in einem Spiel in die Rolle einer Agentin. Die Gamescom läuft noch bis morgen.
10: Wenn ihr heute nochmal eine schöne Radtour machen wollt oder über den Flohmarkt schlendern wollt, dann immer besser. Mit Regenjacke im Niedersachsenwetter ziehen viele Wolken durch, Regen und Gewitter immer wieder. Vor allem im Norden geht's los. Später wird es dann überall nass bei bis zu 24 Grad. 21 sind es gerade in Braunschweig am Wasserwerk, 19 in Erichshagen an der Corvinuskirche und 18 auf Jüst am Leuchtturm. Der FFN3-Tage-Trend auch weiterhin wechselhaft, muss man sagen. Regen, Gewitter, bisschen Sonne. Aber es wird wirklich herbstlich. So langsam, passend zum meteorologischen Herbstanfang. 23 Grad sind in der Spitze drin.
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10: Mit der A1 Osnabrück-Hamburg zwischen Bremen-Brinkum und Oppusen-Bremen-Mahndorf in beiden Richtungen 4 Kilometer stockend, 15 Minuten mehr wegen der Baustelle da. Die A1 Bremen Richtung Lübeck ist zwischen Hamburg-Harburg und Stillhorn gesperrt. Hier wird bis Montagmorgen 5 Uhr gebaut. Vor der Sperrung 3 Kilometer Stau, 20 Minuten mehr. Die Umleitung führt euch über die U83. Nochmal die A1 Lübeck Richtung Bremen zwischen Hamburg-Billstedt und Harburg. 5 Kilometer stockend, eine halbe Stunde mehr. Die A2, Dortmund Richtung Hannover, ist zwischen Bad Eilsen und Rehren gesperrt. Hier gab es einen LKW-Unfall. Ihr werdet über die Raststätte Auertal Süd geleitet. 6 Kilometer Stau, 40 Minuten dauert es länger. Die A7 Flensburg-Hannover vorm Elbtunnel in beiden Richtungen. 6 Kilometer stockend, 25 Minuten mehr. Und an der Elbfähre Glückstadt-Wischhafen wartet ihr in beiden Richtungen gerade eine Stunde länger.
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10: Auf der B6 Hannover Richtung Bremen, kurz vor Nienburg, Hodenlatt erlaubt. Auf der B71 zwischen Seedorf und Zeven an der Kaserne. Auf der B210 Wilhelmshaven Richtung Wittmund, kurz vor Jever Ost unter der Brücke. Auf der B493 im Wendland in Salderaatzen in beiden Richtungen. Und einen haben wir noch auf Messe Schnellweg Hannover Richtung Messe, kurz vorm Seelhorster Kreuz. Dankeschön an Peter, Renat, David und Jenny fürs Bescheid geben. Und wenn ihr auch noch was seht, ein Stau oder ein Blitzer, ruft gerne an. Ist hier immer kostenlos. 0800 529 und 4x5. Gute Fahrt euch.
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10: Ja, vielleicht geht's euch ja auch so. Ich warte immer noch auf den Tag, wo sich jemand bei mir meldet und sagt, Jona, du hast 16,7 Millionen Euro gewonnen und du hast sie bis jetzt noch nicht abgeholt. Mach das mal. So weit so unwahrscheinlich, habe ich gedacht. Aber im ostfriesischen Wittmund ist das mehr oder weniger genauso passiert jetzt. Mehr als eine Woche nach der Ziehung hatte ein Lottogewinner endlich einen Schein für über 16 Millionen Euro Gewinn abgegeben. Zum Glück hat er ihn nicht weggeschmissen. Wir sagen herzlichen Glückwunsch.

Das ist Partyfeeling am Samstagvormittag mit mehr Musik und mehr Abwechslung, die jetzt aus dem Kino kommt. Taylor Swift singt den Soundtrack zu Toy Story 5. Und wenn ihr es noch nicht geschafft habt, den im Kino zu sehen, ist gar kein Problem. Den gibt es nämlich ab Ende September schon im Streaming. Geht ja heute immer sehr schnell nach Kinostart schon online. Einstimmen, das geht jetzt schon mit I Knew It, I Knew You. Taylor Swift ist neu bei FFN.

0: Die letzten Wecker haben geklingelt. Niedersachsen ist wach und bereit fürs Wochenende. Hier ist FFN. Aber ja, was habt ihr eigentlich für einen Wecker-Klingelton? Pauline hat mit Caro und Axel aus dem Guten Morgen Niedersachsen-Team gequizt, wie skurrile Weckernamen wohl klingen würden.
1: Okay, Setzling.
2: Ach, Setzling, das ist unser Naturbums.
1: Wächst oder wie?
3: Ja, genau, ja.
1: Kann ich das nochmal hören? Stell mir gerade vor, dass irgendwer gerade mit diesem Podcast einschlafen möchte. Ne?
4: Das ja,
1: tut
4: das
1: uns wirklich leid.
4: Ja, das ist egal.
1: Nee, ich glaube, das ist ruhiger, das ist ein bisschen mehr Natur.
5: Geh nochmal.
3: Okay.
5: Okay, Auflösung.
3: Ja. Boah!
5: Nein!
3: Du kennst den?
5: Nein, noch nie gehört. Ohne Witz.
0: Auf jeden Fall sehr interessant. Es geht aber auch noch um Sarah Larsen, Tierauswilderung bei uns in Niedersachsen und Betrüger Henrik Holt, ja, der sich wahrscheinlich gerade nach Russland abgesetzt hat. Also wirklich viel drin in der neuesten Folge von unserem Guten Morgen Niedersachsen Podcast. Was für eine Woche, hört gern rein. 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Lohnt sich sehr. 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
2: Kaffee und Kuscheldecke ist heute so ein bisschen das Motto statt Sonnenliege. Zumindest bei euch im Norden und Nordwesten. Da zieht gerade einiges an Wolken schon durch. Bringt immer wieder Regen und Gewitter mit. Ab heute Abend dann überall nass in Niedersachsen. 24 Grad sind maximal drin. Aktuell haben wir schon 21 in Sulingen am Froschbrunnen, 20 in Westerstede am Mansinger Burgplatz und 20 haben wir auch in Hasefeld im Auetal. Der FFN3-Tage-Trend. Wechselhaft geht's weiter und da läutet schon ein bisschen so der Herbst und steht vor der Tür. Maximal 23 Grad sind drin, dazu immer wieder Regen und Gewitter.
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2: Mit der A1 Osnabrück-Hamburg zwischen Bremen-Brinkum und Uppusen-Bremen-Mahndorf in beiden Richtungen 4 Kilometer stockend und 15 Minuten mehr wegen der Baustelle. Die A1 Bremen Richtung Lübeck ist zwischen Hamburg-Harburg und Stillhorn gesperrt. Hier wird bis Montagmorgen 5 Uhr gebaut. Vor der Sperrung 3 Kilometer Stau, 20 Minuten mehr. Eine Umleitung gibt's auch, führt euch über die U83. Nochmal die A1 Lübeck Richtung Bremen zwischen Hamburg-Billstedt und Harburg 5 Kilometer stockend, eine halbe Stunde mehr für euch. Die A2 Dortmund Richtung Hannover ist zwischen Bad Eilsen und Rehren gesperrt. Hier gab es einen LKW-Unfall. Ihr werdet über die Raststätte Auetal Süd geleitet. 6 Kilometer Stau. 40 Minuten mehr dauert es da. Dann haben wir die A7 Flensburg-Hannover vorm Elbtunnel in beiden Richtungen 6 Kilometer stockend. 25 Minuten mehr. Vorsicht, ein Anhänger steht auf der A27 Bremen Richtung Bremerhaven zwischen Bremen-Fahr und dem Rastplatz Achterkempe. Und an der Elbfähre Glückstadt-Wischhafen wartet ihr in beiden Richtungen gerade eine Stunde.
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2: Auf der B6 Hannover Richtung Bremen, kurz vor Nienburg, 100 erlaubt. Auf der B71 zwischen Seedorf und Zeven an der Kaserne. Auf der B210 Wilhelmshaven Richtung Wittmund, kurz vor Hiefer Ost unter der Brücke. Auf der B193 im Wendland in Salderaatzen in beiden Richtungen. Und auf dem Messeschnellweg Hannover Richtung Messe, kurz vorm Seelhorster Kreuz. Dankeschön, sagen wir an Peter, Gerd, Renat, David und Jenny fürs Bescheid geben. Und wenn ihr jetzt auch noch was seht, ein Stau oder Blitzer, ruft gern kostenlos an 0800 529 und 4x5. Gute Fahrt wünsche ich euch mit eurer FFN Morningshow am Samstag. Ich bin Jona. Hi!

0: Mit dir geht's durch diesen Samstagvormittag bei FFN. Gleich haben wir es 11:45 und wie immer um diese Zeit ist es zur Zeit für unseren FFN-Papa. Er steigt zusammen mit seiner Tochter ins Auto, wie immer mit dabei. Ein Flachwitz nach dem nächsten, die klassischen Dad-Jokes. Keiner kann bessere oder sagen wir mal lieber, keiner kann mehr. Mal schauen, wo es die beiden heute so hintreibt.
1: Daddy und Quinn. Daddy und Quinn.
2: So, Abfahrt. Jo. Musst du ja wissen, ob du mit deinen Freunden wirklich in einen Park für tote Tiere willst, du.
3: Wir wollen in den Dino-Park.
2: Sag ich doch. Wir müssen aber Gas geben, nicht, dass wir zu spät kommen und alles verpassen, wie die Dinos damals die Arche.
3: Oh.
2: Warum können Dinos nicht mit den Händen klatschen?
3: Sag.
2: Weil sie ausgestorben sind.
3: Oh, diese Gags machen mich langsam wütend.
2: Egal wie sauer du bist, Dinos sind immer Saurier.
3: Oh mein Gott. Oh.
2: Reichen hier die Getränke hier? Reicht das eigentlich für euch?
3: Ja, für 5 Leute ohne Probleme.
2: Krass, ich kenne dich mal 5 Leute ohne Probleme.
3: Oh, Männergrippe im Anflug.
2: Ah, ich sag mal so, die weiblichen Dinosaurier haben sich anfangs auch über den Schnupfen ihrer Männer lustig gemacht. Und wo sind die heute?
3: Papa.

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11: 12 Uhr haben wir es am Samstagmittag und die Krankschreibung ab Tag 1 ist zwar von der Bundesregierung geplant, aber da gibt es ordentlich Gegenwind, der inzwischen auch selbst in der Regierung angekommen ist. Die Ersten sind dagegen. Wer genau? Das weiß Jana Klunikowski in den FFN-Nachrichten.
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12: Bundesarbeitsministerin Baas will die Krankschreibung ab dem ersten Tag nochmal auf den Prüfstand stellen. Den Funke-Zeitungen sagte Baas, das werde zu unnötig langen Krankschreibungen bei leichten Infekten führen. Sie will nun nochmal mit der Union darüber sprechen. Nach der Sturzflut in Nepal und Tibet suchen Einsatzkräfte weiter fieberhaft nach Überlebenden. Die Zahl der Vermissten ist auf 2500 gestiegen. Fast 600 Tote wurden geborgen. Meterhoher Schlamm und zerstörte Straßen machen die Rettungsarbeiten extrem schwierig. In Lohne hat ein Radfahrer richtig Glück gehabt. Ein Zugführer hatte den Mann letzte Nacht auf den Gleisen zwischen geschlossenen Schranken bemerkt und sofort gebremst. Zum Zusammenstoß kam es nicht, der Radfahrer flüchtete. Die Polizei ermittelt jetzt und sucht nach Zeugen. Der erste Bundesligaspieltag der neuen Saison nimmt Fahrt auf. Heute Nachmittag spielt unter anderem Liga-Neuling Elversberg im ersten Bundesligaspiel der Vereinsgeschichte gegen Leverkusen. Aufsteiger Paderborn muss gegen Mainz ran und im Topspiel am Abend treffen der BVB und der HSV aufeinander.
11: Die letzten Open-Air-Veranstaltungen laufen, zum Beispiel Rock am Beckenrand in Wolfshagen im Harz. Und ich hoffe, ihr habt da ordentlich Regencapes dabei. Im Niedersachsen-Wetter ziehen nämlich viele Wolken durch. Erst im Norden Regen und Gewitter und dann eben heute Abend auch bei euch im Harz und im Rest von Niedersachsen. Bis zu 24 Grad sind drin dazu. 22 haben wir in Emmertal am Schloss Hemmelschen Burg, 19 in York am Altländer Archiv und in Delmenhorst an der alten Wassermühle. Der FFN-3-Tage-Trend. Auch die nächsten Tage bleiben wechselhaft. Regen, Gewitter mit kurzen Sonnenmomenten, aber insgesamt passend zum meteorologischen Herbstanfang. Sehr herbstlich bei immer noch bis zu 23 Grad.
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11: Mit der A1 Osnabrück-Hamburg zwischen Bremen-Brinkum und Opusen-Bremen-Mahndorf in beiden Richtungen 4 Kilometer stockend, 15 Minuten mehr wegen der Baustelle. Die A1 Bremen Richtung Lübeck ist zwischen Hamburg-Harburg und Stillhorn gesperrt. Da wird bis Montagmorgen 5 Uhr gebaut. Vor der Sperrung 3 Kilometer Stau, 20 Minuten mehr. Die Umleitung führt euch über die U83. Nochmal die A1. Lübeck Richtung Bremen zwischen Hamburg-Billstedt und Harburg 5 Kilometer stockend, eine halbe Stunde mehr. Die A2 Dortmund Richtung Hannover ist zwischen Bad Eilsen und Rehren gesperrt. Hier gab es einen LKW-Unfall. Ihr werdet über die Raststätte Auertal Süd geleitet. 6 Kilometer Stau, 40 Minuten mehr. Die A7 Flensburg-Hannover vorm Elbtunnel in beiden Richtungen 6 Kilometer stockend, 25 Minuten mehr für euch. Und an der Elbfähre Glückstadt-Wischhafen wartet ihr in beiden Richtungen gerade eine Stunde.
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11: Auf der B6 Hannover Richtung Bremen, kurz vor Nienburg 100 erlaubt. Auf der B71 zwischen Seedorf und Zeven an der Kaserne. Auf der B210 Wilhelmshaven Richtung Wittmund, kurz vor Jever Ost unter der Brücke. Auf der B493 im Wendland in Salderaatzen in beiden Richtungen. Und auf dem Messeschnellweg Hannover Richtung Messe, kurz vorm Seelhorster Kreuz. Dankeschön, Peter, Gerd, Reinhard, David und Jenny fürs Bescheid geben. Und wenn ihr auch noch was seht, ein Stau oder ein Blitzer, ruft auch immer gerne kostenlos an 0800 529 und 4x5. Gute Fahrt euch.
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11: Ja, da schaue ich doch mal über unsere Playlist und kann euch sagen, Mensch, das ist wieder sehr vielversprechend. Pink habe ich mit dabei. Bon Jovi bringt uns nochmal mit richtig Schwung durch die Mittagspause. Alex Warren hat ganz viel Gefühl und gleich auch Ray, eine der britischen Künstlerinnen schlechthin, eine richtig große Nummer, Where's My Husband. Den Anfang machen wir noch ganz entspannt mit Toby Romeo und You Not Us. Das ist What It Feels Like. Schönes Wochenende.

Es gibt immer noch richtig geile Nummer von Ray hier bei FFN, Where's My Husband? 10 nach 12 haben wir es und die Störche sind wieder unterwegs. Es werden immer mehr. 175 Jungstörche sind vom Kreis Lüchow-Dannenberg in den Süden aufgebrochen. Das ist der zweitbeste Wert der letzten 10 Jahre. Gab gute Bedingungen auch für die, war feucht und warm, gab damit genug Futter und sogar Vierlinge in gleich 7 Nestern. Tolle Sache, wir wünschen den Störchen eine gute Reise mit FFN. Wir sind Niedersachsen.

0: Bon Jovi bei FFN. Macht sicher viele Niedersachsen glücklich. 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
0: Und das ist mehr Musik und mehr Abwechslung. Richtig entspannte, coole Nummer. Auf Deutsch, Feiern und Dalton, versprich mir. Neu bei FFN.

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4: Wenn ihr schon Pläne habt für den Samstagnachmittag und Abend, dann nehmt auf jeden Fall den Schirm mit. Im Niedersachsenwetter ziehen viele Wolken durch. Regen und Gewitter sind immer wieder möglich. Jetzt erstmal noch im Norden, später dann in ganz Niedersachsen. Bis zu 24 Grad sind drin. 19 haben wir aktuell in Oldenburg am Schloss, 20 in Kloppenburg beim Amtsgericht und 19 in Wehna bei der Friesenbrücke. Der FFN3-Tage trennt. Auch in den nächsten Tagen bleibt es bei einem Wettermix aus Regen, Gewittern und kurzen Sonnenpausen. Es bleibt verhältnismäßig frisch. 23 Grad sind drin.
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4: A1 Osnabrück-Hamburg zwischen Bremen-Brinkum und Opusen-Bremen-Mahndorf. In beiden Richtungen 4 Kilometer stockend. 15 Minuten dauert es da länger wegen einer Baustelle. Die A1 Bremen Richtung Lübeck ist zwischen Hamburg-Harburg und Stillhorn gesperrt. Hier wird bis Montag früh 5 Uhr gebaut. Vor der Sperrung haben wir 3 Kilometer Stau. 20 Minuten dauert es länger. Die Umleitung, die führt euch über die U83. Nochmal die A1 Lübeck Richtung Bremen zwischen Hamburg-Billstedt und Harburg 5 Kilometer stockend. Eine halbe Stunde mehr. Die A2 Dortmund Richtung Hannover ist zwischen Bad Eilsen und Rehren gesperrt. Hier gab es einen LKW-Unfall. Ihr werdet über die Raststätte Auertal Süd geleitet. 6 Kilometer Stau, eine Stunde mehr für euch da. Die A7 Flensburg-Hannover vorm Elbtunnel in beiden Richtungen 6 Kilometer stockend. 25 Minuten dauert es mehr. Und an der Elbfähre Glückstadt-Fischhafen wartet ihr in beiden Richtungen gerade eine Stunde länger.
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4: Auf der B6 Hannover Richtung Bremen, kurz vor Nienburg, 100 erlaubt. Auf der B71 zwischen Seedorf und Zeven an der Kaserne. Auf der B210 Wilhelmshaven Richtung Wittmund, kurz vor Jever Ost unter der Brücke. Auf der B493 im Wendland in Salderatzen in beiden Richtungen. Und auf dem Messeschnellweg in Hannover Richtung Messe, kurz vorm Seelhorster Kreuz. Dankeschön Peter, Gerd, Reinhard, David und Jenny fürs Bescheid geben. Und wenn ihr auch noch was seht, einen Stau oder Blitzer, ruft gern kostenlos an 0800 529 und 4x5. Gute Fahrt, richtig schönes Wochenende mit FFN und eurer Morningshow am Samstag. Ich bin Jona, hallo.
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0: einzig wahre Phil Collins hier bei FFN und der einzig wahre Björn Rehwinkel ist auch am Start. Hallo.
1: Ich bin auch gar nicht dran, aber ich wollte dir schnell sagen, was heute Nachmittag bei mir los ist. Mhm. Nämlich jede Menge im Land Veranstaltungstipps und so viel, dass wir gleich mal direkt um Viertel nach eins in eure Region schauen, damit ihr auch da ganz genau mitbekommt, was ihr heute auf keinen Fall verpassen solltet.
0: Also quasi mit Björn zusammen direkt aus dem Fenster schauen. Wir sind sehr gerne mit dabei. Ich wünsche euch ein schönes Wochenende mit uns.

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12: 13 Uhr. Ich bin Jana Klonikowski. Guten Tag. Bundesarbeitsministerin Baas hält die geplante Krankschreibung ab dem ersten Tag für falsch. Sie will nochmal mit der Union sprechen, sagte die SPD-Frau den Funke-Zeitungen. Baas Sorge, Arbeitnehmer könnten auch bei kleinen Infekten länger krankgeschrieben werden als nötig. Das wiederum kostet die Unternehmen viel Geld. 3 Tage nach der Sturzflut im Himalaya hat Nepal weltweit um Unterstützung gebeten. Gebraucht werden beispielsweise Experten, die Leute aus verschütteten Tunneln retten können. Die Zahl der Toten nach dem Unglück ist inzwischen auf über 600 gestiegen. Mehr als 2400 Menschen werden noch vermisst. Soll Island wieder mit der EU über einen Beitritt verhandeln? Über genau diese Frage können die Menschen in Island heute abstimmen. Hintergrund sind die Grönland-Übernahmedrohungen von US-Präsident Trump. Die haben einen EU-Beitritt für die isländische Regierung attraktiver gemacht. In der Fußball-Bundesliga gibt es heute eine Premiere. Aufsteiger Elversberg bestreitet seine erste Bundesliga-Partie überhaupt. Gegner des kleinsten Erstligaklubs aller Zeiten ist heute Leverkusen. Später spielen dann noch der BVB und der HSV im Topspiel gegeneinander.
13: Etwas Sonne, einiges an Wolken. So geht's heute durch euren Nachmittag hier im Niedersachsen-Wetter. Rechnet hier und da auch mit Schauern und Gewittern. Bei aktuell 23 Grad in Brome am Uresee, 20 in Dörpen am Bürgerpark und 19 in Rosengarten am Freilichtmuseum. Der FFN-3-Tage-Trend. Morgen, übermorgen und auf Dienstag bleibt's doch eher durchwachsen. Freut euch also auf die Sonne zwischendurch. Rechnet aber immer auch wieder mit Regen.
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13: A1 Osnabrück-Hamburg. Zwischen dem Dreieck Stur und Opusen-Mahndorf. In beiden Richtungen 6 Kilometer stockend und eine halbe Stunde mehr wegen der Baustelle. Die A1 Bremen Richtung Lübeck ist zwischen Hamburg-Harburg und Stillhorn gesperrt. Da wird bis Montag früh um 5 gebaut. Vor der Sperre steht ihr 5 Kilometer im Stau. Die Umleitung führt euch hier über die U83. Plant auf jeden Fall mehr Zeit ein. Dann nochmal die A1 Lübeck Richtung Bremen. Hier zwischen Hamburg-Billstedt und Harburg 7 Kilometer stockend, eine halbe Stunde länger. Die A2 Dortmund Richtung Hannover ist zwischen Bad Alsen und Rehren dicht. Da gab es einen LKW-Unfall. Ihr werdet da über die Raststätte Auetal geleitet. Davor 8 Kilometer Stau, plant eine gute Stunde mehr ein. A7 Flensburg-Hannover, hier vom Hamburger Elbtunnel in beiden Richtungen 6 Kilometer stockend, 40 Minuten plus. Und an der Elbfähre wartet ihr in beiden Richtungen gerade gut anderthalb Stunden.
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13: Auf der B6 Hannover Richtung Bremen, kurz vor Nienburg in der 100er-Zone. Dann auf der B71 zwischen Seedorf und Zeven an der Kaserne stehen sie da. Auf der B210 Wilhelmshaven Richtung Wittmund, kurz vor Jever Ost unter der Brücke. Dann noch auf der B493 im Wendland in Salzderratzen in beiden Richtungen und auf dem Messeschnellweg in Hannover, wenn ihr stadteinwärts unterwegs seid, kurz vom Seelenhorster Kreuz. Danke euch Peter, Gerd, Renhard, David und auch Jenny. Und wenn ihr noch einen Stau oder Blitzer gesehen habt, gern durchrufen, kostenlos unter der 0800 529 und 4x5. Euch eine gute Fahrt!
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13: Mit hoffentlich einer Menge Sonne dabei. Auf jeden Fall, wir sind ja nicht aus Zucker. Dementsprechend rausgehen, was unternehmen und was da heute noch so ansteht bei uns im Land. Das seht ihr gleich. Moin! Mehr Musik.

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0: Samstag Nachmittag in Niedersachsen. Hier ist FFN und es ist echt viel los bei uns im Land. Ein bisschen Sommerfeeling erwartet euch noch in der Hildesheimer Innenstadt bei den Genuss- und Weintagen. Gibt aber nicht nur Wein, sondern auch Essen und gute Stimmung inklusive Live-Musik auf dem Platz an der Lilie. Ganz entspannt geht's heute in Hannover ins Stadtteilzentrum Nordstadt. Da erwartet euch das alles mit Herz Mitmach-Festival. Ramona vom Orga-Team.
1: Familien-Yoga, es gibt eine Klangreise, wir können gemeinsam ein großes Natur-Mandala gestalten, wir werden singen, musizieren und möglicherweise auch mal wieder tanzen.
0: Start ist da in gut 2 Stunden um 15.30 Uhr. Und in Hameln ist Pflasterfest. Carina vom Hameln Marketing, das ist das größte Event der Region, auf das ihr ja schon das ganze Jahr hinfiebert.
2: Festival Feeling Pur, 6 Bühnen mitten in der Hamelner Altstadt. Musik, Musik, Musik, hier findet wirklich jeder seinen Sound. Und auch für Kinder und Familien gibt es ein tolles Programm mit Bungee-Trampolinen und Tanzshows. Um den Festival-Vibe komplett zu machen, steht erstmals ein 38 Meter hohes Riesenrad mitten in der Hamelner Altstadt.
0: Und habt ihr noch eine Veranstaltung, die unbedingt ins Radio soll, dann schreibt sie uns, klickt ffn.de, da steht, wie es geht. Und egal, was ihr macht, ein tolles Wochenende euch mit FFN. Wir sind Niedersachsen.

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5: Das Niedersachsenwetter schickt euch so ein Mix aus Sonne und Wolken vorbei Richtung Süden raus. Am schönsten sonst doch mal Regen und kurze Gewitterschauer. Bei 22 Grad in Wittingen an der Stadthalle, 21 in Celle am Stadtpalais und 20 in Bremervörde am Rosengarten. Der FFN 3-Tage-Trend. Hier Sonne, da Wolken, dort Regen, auch kurze Gewitter. So geht es bis Dienstag erstmal weiter.
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5: Und dann fangen wir an mit der A1 Osnabrück-Hamburg. Zwischen dem Dreieck Schlur und Opusen-Mahndorf in beiden Richtungen 6 Kilometer stockend. Da wird gebaut, plant eine halbe Stunde mehr ein. Die A1 Bremen Richtung Lübeck ist zwischen Hamburg-Harburg und Stillhorn gesperrt. Bis Montag früh um 5 wird gebaut. 5 Kilometer steht ihr davor im Stau. Die Umleitung führt euch über die U83, plant auf jeden Fall jede Menge Zeit ein. A1 Lübeck Richtung Bremen zwischen Hamburg-Billstedt und Harburg. 7 Kilometer Stau, da braucht ihr eine halbe Stunde mehr. Die A2 Dortmund Richtung Hannover ist zwischen Bad Alsen und Rehren gesperrt. Da gab es einen LKW-Unfall. Ihr werdet da über die Raststätte Auetal geleitet. Davor aktuell 8 Kilometer Stau. Vorsicht, da laufen Flüssigkeiten aus auf der A7 Hannover Richtung Hamburg. Hier zwischen dem Rastplatz Dorfmark und Soltau Süd. Dann die A7 Flensburg-Hannover vom Hamburger Elbtunnel in beiden Richtungen jeweils 6 Kilometer stockend und 40 Minuten mehr. Vorsicht, da sind Personen unterwegs auf der A39 Hamburg-Lüneburg zwischen Winsen-West und Winsen-Ost. Passt da bitte auf in beiden Richtungen. Und an der Elbfähre wartet ihr in beiden Richtungen gerade gut anderthalb Stunden.
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5: Auf der B6 Hannover Richtung Bremen, kurz vor Nienburg. Dann auf der B71 zwischen Seedorf und Zeven an der Kaserne. Auf der B210 Wilhelmshaven Richtung Wittmund, kurz vor Jever Ost. Auf der B493 im Wendland in Salzdaratzen in beiden Richtungen. Und auf dem Messeschnellweg in Hannover Richtung Messe, kurz vorm Kreuzselhorst. Peter, Gerd, Rein, Renhard, David und Jenny, danke euch. Und wenn ihr noch einen Stau oder Blitzer gesehen habt, gern durchrufen, kostenlos unter 0800 529 und 4x5. Eine gute Fahrt euch durch Niedersachsen und einen schönen Samstag hier mit FFN. Ich bin Björn Rewinkel und das hier ist Sarah Larsson für euch.

Schönes Wochenende euch mit J-Lo und FFN am Samstagnachmittag. Und Sänger Kamrat ist zurück. Er bleibt im Liebesfieber und das ganz schlicht mit einem Wunsch. Möge die Liebe für immer bleiben. Mehr Musik, mehr Abwechslung. Hier ist Love.

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1: 14 Uhr. Ich bin Nanju Kuhlmann. Guten Tag. Die Attestpflicht ab dem ersten Krankheitstag könnte doch noch kippen. Arbeitsministerin Baas fordert die Union zu neuen Gesprächen auf. Den Funke-Zeitungen sagte sie, die Regelung sei auch wegen geplanter Ausnahmen für tarifgebundene Unternehmen fragwürdig. Die nächste Rückreisewelle rollt durch Deutschland und der ADAC warnt wieder vor Stau auf den Autobahnen. Im Bundesland mit den meisten Einwohnern NRW gehen die Sommerferien zu Ende. Dazu kommt weiter das ausgesetzte Sonntagsfahrverbot für Lkw in fast allen Bundesländern. 3 Tage nach der Sturzflut im Himalaya hat Nepal weltweit um Unterstützung gebeten. Gebraucht werden beispielsweise Experten, die Leute aus verschütteten Tunneln retten können. Die Zahl der Toten nach dem Unglück ist inzwischen auf über 600 gestiegen. Mehr als 2400 Menschen werden noch vermisst. Die USA und Venezuela haben einen riesigen Öldeal geschlossen. Die USA bekommen Zugriff auf 65 Milliarden Barrel Erdöl. Dadurch verdoppelt sich laut Präsident Trump die US-Ölreserve. Im Januar hatten die USA den damaligen Präsidenten Maduro entführt. Niedersachsen bleibt als Urlaubsziel beliebt. Laut Landesstatistikamt wurden dieses Jahr von Januar bis Juni gut 7 Millionen Touristen gezählt. Ähnlich viele wie zur gleichen Zeit im letzten Jahr. Die Urlauber blieben allerdings kürzer. Die Zahl der Übernachtungen ist gesunken.
2: Sonne und Wolken gibt's heute im Niedersachsen-Wetter. Allerdings kommt auch mal Regen runter. Vereinzelt kann es sogar mal Blitz und Donner geben. Bei 22 Grad aktuell in Wendhausen an der Mühle, 21 in Kloppenburg am Finanzamt und 21 auch in Nieten am Beachclub. Der FFN-3-Tage-Trend, Sonne, Wolken, Regen und auch mal Gewitter. Ja, ist quasi alles mit dabei die nächsten Tage bei bis zu 23 Grad.
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2: Und wir starten mit der A1 Osnabrück-Hamburg. Zwischen dem Dreieck Stur und Opusen-Mahndorf in beiden Richtungen 6 Kilometer stockend. Da wird gebaut. Eine halbe Stunde braucht ihr jeweils länger. Die A1 Bremen Richtung Lübeck ist zwischen Hamburg-Harburg und Stillhorn gesperrt. Da wird noch bis Montag früh um 5 gebaut. Vor der Sperre 5 Kilometer Stau aktuell. Die Umleitung führt euch hier über die U83. Dann die A1 Lübeck Richtung Bremen, hier zwischen Hamburg-Billstedt und Harburg. 7 Kilometer stockend, eine halbe Stunde plus. Die A2 Dortmund Richtung Hannover ist zwischen Bad Alsen und Rehren dicht. Da gab es einen LKW-Unfall. Ihr werdet da über die Raststätte Auetal geleitet. 8 Kilometer steht hier im Stau. Dann noch die A7, Flensburg-Hannover vom Hamburger Elbtunnel in beiden Richtungen 6 Kilometer stockend, 40 Minuten plus. Und an der Elbfähre, da steht hier ab Glückstadt 1,5 und ab Wischhafen aktuell 60 Minuten.
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2: Auf der B6 Hannover Richtung Bremen, kurz vor Nienburg sind 100 erlaubt. Dann auf der B71 zwischen Seedorf und Zeven an der Kaserne. Auf der B210 Wilhelmshaven Richtung Wittmund, kurz vor Jever Ost, da stehen sie unter der Brücke. Auf der B493 im Wendland in Salzderratzen in beiden Richtungen. Und in Hannover auf dem Messeschnellweg kurz vom Seeloster Kreuz, wenn ihr Richtung Messe unterwegs seid. Peter, Gerd, Renhard, David und Jenny, danke euch Fünfen. Und wenn das jetzt noch nicht alles war für Staus und Blitzer, könnt ihr jederzeit anrufen, das gerne und kostenlos unter der 0800 529 und 4x5. Euch eine gute Fahrt.
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2: So, seit dieser Woche stehen sie fest, die Top 3 Anwärter für das Jugendwort des Jahres. Das ist zum einen Crash Out, also komplett die Fassung verlieren, ausrasten oder emotional explodieren. Oder auch Peak steht für das Beste vom Besten oder Rage Bait, Content auf Social Media, der absichtlich triggern soll. Ach, darauf muss er erstmal kommen, finde ich. Im Monat habt ihr jetzt noch Zeit, für den Sieger abzustimmen. Was es dann geworden ist, hört ihr natürlich hier bei uns. Alles irgendwie sehr cringe, oder? Moin!

0: nicht. Girls just want to have fun, aber nicht nur Girls. Nicht bei uns. 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
4: Yeah. Etwas Sonne, einiges an Wolken. So geht's mal durch euren Nachmittag hier im Niedersachsenwetter. Es kann aber auch mal Schauer und Gewitter geben. Bei 23 Grad in Hameln in einer Rattenfängerhalle und 22 in Bodmar an der Mühle. Der FFN-3-Tage-Trend. Morgen, übermorgen und auf Dienstag bleibt es eher durchwachsen. Freut euch auf die Sonne, rechnet aber auch mit Regen.
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4: A1 Osnabrück-Hamburg. Zwischen dem Dreieck Stur und Dopusen-Mahndorf in beiden Richtungen 6 Kilometer stockend. Da wird gebaut, plant da 30 Minuten mehr ein. Die A1 Bremen Richtung Lübeck ist zwischen Hamburg-Harburg und Stillhorn gesperrt. Da wird bis Montag früh um 5 gebaut. Vor der Sperre aktuell 5 Kilometer Stau. Dann die A1 Lübeck Richtung Bremen zwischen Hamburg-Billstedt und Harburg 7 Kilometer stockend. Da braucht ihr eine halbe Stunde länger. Die A2 Dortmund Richtung Hannover ist zwischen Bad Alsen und Rehren dicht. Da gab es einen LKW-Unfall. 8 Kilometer Stau sind. Ihr werdet da über die Raststätte Aultal geleitet. Dann die A7 Flensburg-Hannover vom Hamburger Elbtunnel in beiden Richtungen je 6 Kilometer stockend und 40 Minuten mehr. Dann noch die B408 Rütenbrock-Haaren. Passt da auf, da sind Personen unterwegs zwischen Haaren und Emmeln in beiden Richtungen. Und an der Elbfähre steht hier vor Wischhafen 1,5 und vor Glückstadt aktuell 1 Stunde.
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4: Auf der B6 Hannover Richtung Bremen, kurz vor Nienburg. Auf der B71 zwischen Seedorf und Zeven. Dann auf der B210 Wilhelmshaven Richtung Wittmund, hier kurz vor Jever Ost. Auf der B493 im Wendland in Salzderratzen in beiden Richtungen. Und auf dem Messeschnellweg Hannover und zwar kurz vom Seeloster Kreuz in Richtung Messe. Peter, Gerd, Renhard, David und Jenny, danke euch fürs Bescheid sagen. Und wenn ihr noch einen Stau oder Blitzer gesehen habt, ruft gern durch. Kostenlos. Unter 0800 529 und 4x5. Gute Fahrt euch durch Niedersachsen.
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0: Live. Bon Jovi hier bei FFN, habt ein richtig tolles Wochenende. Und ihr habt bestimmt von ihm gehört, Hendrik Holt aus dem Emsland. Hauptberuflich Betrüger, gerichtlich bestätigt. Der hat ja Windkraftprojekte frei erfunden, dafür Geld kassiert und ist dann auch vom Gericht dafür verknackt worden. Jetzt lief die Doku über ihn und unser Axel aus Guten Morgen Niedersachsen, der hat sich da etwas, sagen wir mal, zu sehr reingesteigert.
1: Dann setzen wir ihn nochmal in ein richtig teures Auto, dann setzen wir ihn nochmal an so eine richtig große Kirchenorgel, dann schicken wir ihn nochmal auf die Jagd. Dann kann er da irgendwie sitzen auf seinem Ausguck und dann läuft unten die Nebelmaschine vorbei. Und das ist so bizarr inszeniert, halt einfach, und dann immer der Gegenschnitt, wie er dann wirklich in seiner Zelle sitzt.
2: Und das halt in Deutschland, ne?
1: Das ist die größte, schrägste, skurrilste, kurioseste Geschichte, die ich seit Jahren gehört habe.
0: Ja, so ist es. Ansonsten geht's um Weckertöne, Zara Larsson und Tierauswilderung bei uns in Niedersachsen. Hört gerne mal rein. Die neue Podcast-Folge Was für eine Woche, die findet ihr bei uns im Netz. Klickt

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6: 15 Uhr. Ich bin Nanju Kuhlmann. Guten Tag. Die Bundesregierung will Russland wohl in den kommenden Tagen für den versuchten Drohnenanschlag am Leipziger Flughafen verantwortlich machen. Das schreiben die Welt am Sonntag und Politico. Demnach plant Berlin eigene Strafmaßnahmen. Parallel soll es neue EU-Sanktionen geben. Arbeitsministerin Baas will die Attestpflicht ab dem ersten Krankheitstag nochmal auf den Prüfstand stellen. Den Funke-Zeitungen sagte Baas, das werde zu unnötig langen Krankschreibungen bei leichten Infekten führen. Sie will nun nochmal mit der Union darüber verhandeln. Verteidigungsminister Pistorius und Baden-Württembergs Ministerpräsident Özdemir sind für ein AfD-Verbotsverfahren. Das haben sie in einem Gastbeitrag für die FAZ deutlich gemacht. Da schreiben sie, der Fokus soll auf den eindeutig völkischen AfD-Landesverbänden in Thüringen, Sachsen, Sachsen-Anhalt und Brandenburg liegen. Die Polizei ermittelt nach Schüssen auf ein Auto und ein Haus in Scharnebeck im Kreis Lüneburg wegen versuchten Totschlags. Ein 23-Jähriger hatte sich letzte Nacht bei der Polizei gemeldet und gesagt, dass auf ihn geschossen wurde. Er blieb zum Glück unverletzt. Wer hinter der Tat steckt, ist unklar. Viele Pflanzen, die im Schatten von Solaranlagen wachsen, kommen damit besser zurecht als gedacht. Laut einer neuen Studie passen etwa Kartoffeln oder Gerste ihren Stoffwechsel so an, dass sie mit weniger Licht auskommen. Das Wissen kann helfen, Äcker doppelt zu nutzen für Photovoltaik und Anbau.
7: Danke, der Nanjo. Kommen wir zum Niedersachsen-Wetter und das schickt euch einen Mix aus Sonne und Wolken vorbei. Richtung Süden raus ist am schönsten, sonst durchaus mal Regen oder sogar Gewitterschauer möglich. Bei 23 Grad in Wolfenbüttel am Blauen Rathaus, 22 in Bad Pyrmont am Gondelteich und 21 in Emden an der Kunsthalle. Der FFN 3-Tage-Trend. Hier Sonne, da Wolken, dort Regen oder auch kurze Gewitter. So geht's bis Dienstag erstmal weiter.
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7: Einiges los. Wir fangen an mit der A1 Osnabrück-Hamburg. Zwischen dem Dreieck Stur und Opusen-Mahndorf in beiden Richtungen 5 Kilometer stockend. Da wird gebaut, plant 20 Minuten mehr ein. Die A1 Bremen Richtung Lübeck ist zwischen Hamburg-Harburg und Stillhorn gesperrt. Da wird bis Montag früh um 5 gebaut. 5 Kilometer steht ihr davor im Stau. Die Umleitung führt euch hier über die U83. A1 Lübeck Richtung Bremen zwischen Hamburg-Billstedt und Harburg 7 Kilometer stockend, da braucht ihr eine halbe Stunde mehr. A2 Dortmund Richtung Hannover zwischen Wunstorf-Lute und Hannover-Herrenhausen 4 Kilometer stockend, da laufen noch Bergungsarbeiten, plant 20 Minuten mehr ein. A7 Hannover Richtung Flensburg vom Hamburger Elbtunnel 8 Kilometer Stau, 40 Minuten plus, in der Gegenrichtung sind es 7 Kilometer und 30 Minuten. Die B188 Wolfsburg-Gardelegen ist zwischen Vorsfelde und Felbke-Grafhorst in beiden Richtungen gesperrt. Da brennt es, da ist die Feuerwehr im Einsatz und an der Elbfähre steht hier vor Wischhafen 1,5 und für Glückstadt eine Stunde an.
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7: Habt ihr entdeckt auf der B6 Hannover Richtung Bremen, hier kurz vor Nienburg, auf der B71 zwischen Seedorf und Zeven an der Kaserne, dann auf der B210 Wilhelmshaven Richtung Wittmund, kurz vor Jever-Ost unter der Brücke, dann auf der B493 im Wendland Deutschland, in Salz der Ratzen in beiden Richtungen und in Hannover auf dem Messeschnellweg kurz vorm Seeloster Kreuz in Richtung Messe. Danke euch, Peter, Gerd, Renhard, David und auch Jenny. Und wenn ihr noch was habt, einen Stau oder Blitzer, dann ruft doch gern durch. Kostenlos unter 0800 529 und 4x5. Euch eine gute Fahrt.
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7: Hunde können Leben retten. Der beste Freund des Menschen. Na, und da schauen wir gleich mal hin zur Rettungshundestaffel nach Göttingen. Was die so treiben und wo sie eingesetzt werden und welche Hunde dafür überhaupt in Frage kommen, das hört ihr gleich. Ich grüße euch ganz herzlich.

0: Das ist FFN am Samstagnachmittag. Haltet gut durch bei der Wochenendarbeit. 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Ja, und nicht nur ihr müsst bei der Wochenendarbeit durchhalten. Es geht auch für alle Hunde in Niedersachsen. Ja, auch die machen einen ganz tollen Job. Wir haben die Rettungshundestaffel in Göttingen besucht und uns die Arbeit mit den Hunden vor Ort mal angeschaut. Die suchen ja vermisste Personen. Und Ausbildungsleiterin Steffi, die hat uns erzählt, welche Hunde für diesen Job überhaupt in Frage kommen.
1: Wenn er nicht älter als 3 Jahre ist, wenn er nicht ein manifestes Jagdproblem hat. Wir nehmen, würde mal sagen, ab ungefähr knöchelhoch bis ungefähr kniehoch. Kilogrammmäßig von, ich würde schätzen, 7-8 Kilo könnte passen. 35 Kilo, 40 Kilo ist dann schon fast irgendwann mal zu schwer. Hunde, die mit dem Menschen zusammenarbeiten möchten, aber auch ein gewisses Maß an Eigenständigkeit.

0: Möglichkeit haben, nehmen wir sehr, sehr gerne. Und sie müssen natürlich für Futter oder Spielzeug irgendwie arbeiten.
1: Na siehste, ist doch schon mal eine tolle Voraussetzung. Die Hunde lernen dann im Training auf großen Flächen, zum Beispiel Gerüche aufzuspüren, hat uns Oliver von der Rettungshundestaffel erzählt.
2: In einem Suchgebiet, was nachher 40.000, 50.000 Quadratmeter groß ist, kann es auch sein, dass man dann 10 Minuten braucht, bis man bei dem Hund ist. Und bis man dann vor Ort ist, muss der Hund die ganze Zeit dort bleiben. Die Person kann sich ja auch im Wald einfach bewegen und weitergehen. Das heißt, der Hund lernt, bei der Person zu bleiben, sich gegebenenfalls vorzustellen und ihn weiter zu verbellen, bis Hundeführerin da ist.
1: Boah, total spannend, oder? Wenn ihr das mit eurem Hund auch mal ausprobieren wollt, für Personensuche gibt es ganz viele Hundeschulen bei uns im Land. 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
5: Sonne und Wolken gibt es heute im Niedersachsenwetter. Allerdings, es kommt noch mal Regen runter, vereinzelt sogar mit Blitz und Donner dabei. Bei 24 Grad in Felde am Flugplatz, 23 in Bodmer an der Mühle und 19 im Kreis Goslar oben an der Okertalsperre. Der FFN 3-Tage-Trend. Sonne, Wolken, Regen, auch mal Gewitter. Also quasi ist alles mit dabei die nächsten Tage. Bis zu 23 Grad gibt es in der Spitze.
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5: Da fangen wir an mit der A1 Osnabrück-Hamburg. Zwischen dem Dreieck Stur und Opusen-Mahndorf in beiden Richtungen 5 Kilometer stockend. Wegen der Baustelle plant er 20 Minuten mehr ein. Die A1 Bremen Richtung Lübeck ist zwischen Hamburg-Harburg und Stillhorn gesperrt. Bis Montagmorgen um 5 wird er gebaut. 5 Kilometer steht ihr davor im Stau. Die Umleitung, die führt euch hier über die U83. A1 Lübeck Richtung Bremen zwischen Hamburg-Billstedt und Harburg 7 Kilometer stockend. Da braucht ihr eine halbe Stunde länger. Dann Vorsicht, es liegen Plastikteile auf der A1 Hamburg Richtung Bremen. Hier bitte aufpassen zwischen Posthausen und Euthen. A2 Dortmund Richtung Hannover zwischen Wunstorf-Lothe und Hannover-Herrenhausen 4 Kilometer stockend. Da laufen noch Bergungsarbeiten, plant 20 Minuten mehr ein. A7 Hannover Richtung Flensburg. Vorm Hamburger Elbtunnel 8 Kilometer Stau, 40 Minuten plus. In Richtung Süden 7 Kilometer und 30 Minuten. Dann die A7 Hamburg Richtung Hannover zwischen Bispingen und Soltau Süd nochmal 7 Kilometer stockend. Da braucht ihr 20 Minuten länger. Vorsicht, es liegen Metallteile auf der A30 Bad Tönhausen Richtung Osnabrück. Hier zwischen Bissendorf und dem Kreuz Osnabrück Süd. Die B188 Wolfsburg Gardelegen, die ist zwischen Forstfelde und Felbke-Grafhorst in beiden Richtungen gesperrt. Da laufen aktuell Löscharbeiten. Und an der Elbfähre steht hier vor Wischhafen anderthalb und vor Glückstadt aktuell eine Stunde an.
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5: Habt ihr entdeckt auf der B6 Hannover Richtung Bremen, hier kurz vor Nienburg, sind 100 erlaubt. Dann auf der B71 zwischen Seedorf und Zeven, da an der Kaserne. Auf der B210 Wilhelmshaven Richtung Wittmund, kurz vor Jefer Ost unter der Brücke. Auf der B493 im Wendland, in Salzdarzen, in beiden Richtungen und in Hannover auf dem Messeschnellweg. Und zwar kurz vorm Seeloster Kreuz, wenn ihr Richtung Messe unterwegs seid. Danke euch, Peter, Gerd, Renhard, David und auch Jenny, dass ihr Bescheid gesagt habt. Und wenn ihr noch einen Stau oder Blitzer entdeckt habt, gern durchrufen, kostenlos unter der 0800 529 und 4x5. Eine gute Fahrt euch durch Niedersachsen und einen richtig tollen Samstagnachmittag jetzt hier mit dem Klavier der deutschen Charts. Von The Bowser, hier ist Magnetic bei FFN am Samstagnachmittag. Ich bin Björn Riewinkel, ich grüße

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Das ist FFN, das ist euer Samstagnachmittag bei uns in Niedersachsen. Und jetzt wird Zeit für einen rauen Country-Sound mit einer trotzig lebendigen Haltung. Gegossen in einen Song, der zwischen Melancholie und Aufbruch pendelt. Das kann nur die neue von Shabusi sein. Klingt wie ein Toast auf das Leben trotz Dunkelheit. Und genau dieses Licht, das wollen wir euch jetzt mitgeben. Mehr Musik, mehr Abwechslung. Hier ist Born to Die, der ist neu bei FFN.

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1: 16 Uhr. Ich bin Nanju Kuhlmann. Guten Tag. Russland steckt hinter dem Drohnenanschlag auf den Leipziger Flughafen. Da ist sich die Bundesregierung inzwischen wohl sicher. Wie Welt am Sonntag und Politico berichten, sollen deshalb in den nächsten Tagen Strafmaßnahmen gegen Moskau verhängt werden. Auch die EU plant wohl neue Sanktionen. Arbeitsministerin Baas hält die geplante Krankschreibung ab dem ersten Tag für falsch. Sie will nochmal mit der Union sprechen, sagte die SPD-Frau den Funke-Zeitungen. Ihre Sorge, Arbeitnehmer könnten auch bei kleinen Infekten länger krankgeschrieben werden als nötig. Das wiederum kostet die Unternehmen viel Geld. Auf den Autobahnen ist an diesem Wochenende Geduld gefragt. Die nächste Urlauber-Rückreisewelle rollt und der ADAC warnt vor Staus auf so gut wie allen Autobahnen von Norden und Süden kommt. Ein Grund: Im Bundesland mit den meisten Einwohnern in NRW gehen die Sommerferien zu Ende. Soll Island wieder mit der EU über einen Beitritt verhandeln? Über genau diese Frage können die Menschen in Island heute abstimmen. Hintergrund sind die Grönland-Übernahmedrohungen von US-Präsident Trump. Die haben einen EU-Beitritt für die isländische Regierung attraktiver gemacht. In Lohne hat ein Radfahrer richtig Glück gehabt. Ein Zugführer hatte den Mann letzte Nacht auf den Gleisen zwischen geschlossenen Schranken bemerkt und sofort gebremst. Zum Zusammenstoß kam es nicht, der Radfahrer flüchtete. Die Polizei ermittelt jetzt und sucht nach Zeugen. Deutlicher Sieg für den VfL Wolfsburg in der zweiten Liga. Die Wolfsburger gewinnen gegen den KSC am Ende auch dank zwei Treffern kurz vor Schluss deutlich. Endstand 5:2.
2: Etwas Sonne, einiges an Wolken. Ja, so geht's durch den Nachmittag hier im Niedersachsen-Wetter. Rechnet hierunter aber auch mit Gewittern oder Schauern zumindest. Bei 23 Grad aktuell in Sottrum am Rathaus, dann 22 in Hagen im Bremischen an der Burg und 21 in Pilsum am Leuchtturm. Schauen wir gemeinsam auf den FFN 3-Tage-Trend. Morgen, übermorgen und auch Dienstag bleibt's doch eher durchwachsen. Freut euch auf die Sonne, rechnet aber auch mit Regen.
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2: Vorsicht, da sind Personen unterwegs auf der A1 Osnabrück-Bremen in Höhe Lohne-Dinklage. Passt da bitte auf in beiden Richtungen. Die A1 Bremen Richtung Lübeck ist zwischen Hamburg-Harburg und Stillhorn dicht. Da wird bis Montag früh um 5 gebaut. 5 Kilometer steht ihr davor im Stau. Plant eine Menge mehr Zeit an auf jeden Fall. Die Umleitung führt euch hier über die U83. Dann die A1 Lübeck Richtung Bremen zwischen Hamburg-Billstedt und Harburg 7 Kilometer stockend. Da braucht ihr eine halbe Stunde mehr. A7 Hannover Richtung Flensburg. Vom Hamburger Elbtunnel 5 Kilometer stockend, 25 Minuten plus. In der Gegenrichtung sind es 4 Kilometer und 15 Minuten. Und die B188 Wolfsburg-Gardelegen ist weiterhin zwischen Forstfelde und Felbke-Grafhorst in beiden Richtungen dicht. Da laufen noch Löscharbeiten.
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2: Habt ihr entdeckt auf der B6 Hannover Richtung Bremen, kurz vor Nienburg. Dann auf der B71 zwischen Seedorf und Zieven an der Kaserne. Auf der B210 Wilhelmshaven Richtung Wittmund, kurz vor Jever Ost, da stehen sie unter der Brücke. Außerdem noch auf der B493 im Wendland, in Salzerratzen in beiden Richtungen und in Hannover auf dem Messeschneeweg, kurz vom Seelhorster Kreuz Richtung Messe. Peter, Gerd, Renhard, David und Jenny, danke euch Fünfen, dass ihr Bescheid gesagt habt. Und wenn ihr noch einen Stau oder Blitzer entdeckt habt, gern durchrufen, kostenlos unter der 0800 529 und 4x5. Ach, gut durchkommen. Euch eine gute Fahrt, ja.
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2: Moin ihr Lieben und einen richtig tollen Samstagnachmittag mit Elena Miles, mit Mark Smith, Ed Sheeran und auch Lady Gaga. Ich grüße euch.

0: Mainz. Am Samstagnachmittag hier bei FFN. Schön, dass ihr dabei seid. 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
0: Und jetzt für euch die neue Single von Schmusesänger Ray Dalton. Für mehr Musik und mehr Abwechslung, hier ist Go That High bei FFN.

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0: schauen wir nochmal aufs Niedersachsenwetter und es schickt euch so ein Mix aus Sonne und Wolken vorbei. So geht's in den Abend Richtung Süden raus. Richtig toll, aber sonst durchaus auch mal kurze Regen- und Gewitterschauer. Bei 23 Grad in Braunschweig an der Okerinsel, 22 aktuell in Wiedmarschen am Heimatmuseum und 22 sind es auch in Melberg an der Wassermühle. Der FFN3-Tage-Trend. Hier Sonne, da Wolken, dort Regen, kurze Gewitter, alles mit dabei. So geht's weiter bis Dienstag.
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0: Und der A1 Bremen Richtung Lübeck, die ist zwischen Hamburg-Harburg und Stillhorn gesperrt. Da wird bis Montag früh um 5 gebaut. 5 Kilometer steht er davor im Stau, plant da auf jeden Fall mehr Zeit ein. Die Umleitung führt euch über die U83. Dann die A1 Hamburg Richtung Osnabrück vor Bremen-Arsten, aktuell 5 Kilometer stockend, da braucht ihr 20 Minuten mehr. A7 Hannover Richtung Flensburg vom Hamburger Elbtunnel, 5 Kilometer stockend, bedeutet 25 Minuten plus. A7 Hamburg Richtung Hannover zwischen Bispingen und Soltau Süd, 7 Kilometer stockend, da braucht ihr 20 Minuten länger. Und die B188 Wolfsburg-Gardelegen ist zwischen Forstfelde und Felbke-Grafhorst in beiden Richtungen gesperrt, da laufen noch Löscharbeiten.
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0: Auf der B6 Hannover Richtung Bremen, kurz vor Nienburg, da dürft ihr 100 fahren. Auf der B71 zwischen Seedorf und Zeven stehen sie an der Kaserne. Auf der B210 Wilhelmshaven Richtung Wittmund, kurz vor Jever Ost unter der Brücke. Dann noch auf der B493 im Wendland in Salz der Herzten in beiden Richtungen. Und in Hannover auf dem Messeschnellweg, kurz vom Seelhorster Kreuz, wenn ihr Richtung Messe fahrt. Danke euch Peter, Gerd, Renhard, David und auch Jenny. Wenn ihr noch was gesehen habt, einen Stau oder Blitzer, dann ruft gern durch. Das Ganze natürlich wie immer kostenlos unter der 0800 529 und 4x5. Gute Fahrt durch Niedersachsen und einen richtig tollen Samstagnachmittag. Hier ist FFN. Ich bin

0: genießt den Samstagnachmittag bei uns in Niedersachsen und kommt gut in Richtung Abend. Und für die richtige Stimmung gibt's gleich Niedersachsens Top 20. Heute mit Jael. Moin!
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0: 17 Uhr. Ich bin Nanju Kuhlmann. Guten Tag. Die Bundesregierung macht Russland offenbar für den versuchten Drohnenanschlag am Flughafen Leipzig verantwortlich. Welt am Sonntag und das Portal Politico berichten, Berlin wolle Moskau in den nächsten Tagen offiziell beschuldigen. Derzeit werden demnach Strafmaßnahmen gegen Russland vorbereitet. Die Attestpflicht ab dem ersten Krankheitstag könnte doch noch kippen. Arbeitsministerin Baas fordert die Union zu neuen Gesprächen auf. Den Funke-Zeitungen sagte sie, die Regelung sei auch wegen geplanter Ausnahmen für tarifgebundene Unternehmen fragwürdig. 3 Tage nach der Sturzflut im Himalaya hat Nepal weltweit um Unterstützung gebeten. Gebraucht werden beispielsweise Experten, die Leute aus verschütteten Tunneln retten können. Die Zahl der Toten nach dem Unglück ist inzwischen auf über 600 gestiegen. Mehr als 2400 Menschen werden noch vermisst. Die USA und Venezuela haben einen riesigen Öldeal geschlossen. Die USA bekommen Zugriff auf 65 Milliarden Barrel Erdöl. Dadurch verdoppelt sich laut Präsident Trump die US-Ölreserve. Im Januar hatten die USA den damaligen Präsidenten Maduro entführt. Niedersachsen bleibt als Urlaubsziel beliebt. Laut Landesstatistikamt wurden dieses Jahr von Januar bis Juni gut 7 Millionen Touristen gezählt. Ähnlich viele wie zur gleichen Zeit im letzten Jahr. Die Urlauber blieben allerdings kürzer. Die Zahl der Übernachtungen ist gesunken. Deutlicher Sieg für den VfL Wolfsburg in der 2. Liga. Die Wolfsburger gewinnen gegen den KSC am Ende auch dank 2 Treffern kurz vor Schluss deutlich. Endstand 5:2.
1: Sonne und Wolken. Sowas gibt's heute bei uns im Niedersachsenwetter. Bis in den Abend hinein allerdings auch Regen kann mal runterkommen. Vielleicht sogar ein bisschen Blitz und Donner dabei sein. Bei 23 Grad aktuell in Münchenhagen am Dino-Park. 23 auch in Alfenbüchen am See. Und 19 Sitz in Bad Harzburg oben am Baumwipfelpfad. Der FFN-3-Tage-Trend. Sonne, Wolken, Regen, auch mal Gewitter. Ist quasi alles mit dabei die nächsten Tage. Insgesamt bei bis zu 23 Grad.
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1: Da fangen wir an mit der A1. Bremen Richtung Lübeck. Die ist zwischen Hamburg, Harburg und Stillhorn gesperrt. Da wird bis Montag früh um 5 gebaut. 5 Kilometer davor steht ihr im Stau. Die Umleitung führt euch hier über die U83. A1 Hamburg Richtung Osnabrück. Vor Bremen-Arsten 5 Kilometer stockend. Da braucht ihr 20 Minuten länger. A7 Hannover Richtung Flensburg. Vorm Hamburger Elbtunnel 5 Kilometer Stau. Bedeutet 25 Minuten plus. Dann die A7, Hamburg Richtung Hannover, zwischen Bispingen und Soltau Süd, 7 Kilometer stockend, plant da 20 Minuten mehr ein. Vorsicht, es liegen Metallteile auf der A29, Oldenburg Richtung Wilhelmshaven, hier zwischen Farel-Bockhorn und Zetel. Und die B188 Wolfsburg-Gardelegen ist zwischen Forstfelde und Felbke-Graforst in beiden Richtungen gesperrt. Da laufen aktuell noch Löscharbeiten.
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1: Habt ihr entdeckt auf DB6 Hildesheim-Goslar, zwischen Berenkenstedt und Salzgitter-Batter in Höhe der Gaststätte, blitzen sie in beiden Richtungen. Auf der B71 zwischen Seedorf und Zeven stehen sie an der Kaserne. Auf der B210 Wilhelmshaven Richtung Wittmund, kurz vor Jever Ost unter der Brücke. Und in Hannover auf dem Messeschnellweg kurz vom Seelhorster Kreuz in Richtung Messefahrt. Danke euch Celine, Gerd, Renhard und Jenny. Wenn ihr noch einen Stau oder vielleicht einen Blitzer gesehen habt, gern durchrufen, kostenlos unter der 0800 529 und 4x5. Euch eine gute Fahrt.
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3: Mit Jael Delkut, moin. Der Samstag bringt die ersten leichten Herbstgefühle mit. In euren Charts gibt's deshalb noch eine extra Portion Sommerlaune. Gleich mit eurem ersten Hit-Tipp kommt von Jack Style und John, What Are We Gonna Do? Richtig schöner Dance-Titel. Spiele ich euch nach eurem Platz 20 diese Woche. Kamrat, Love Sober.

Jack Style & John, What Are We Gonna Do? Zuerst gehört bei FFN. Für mehr Musik, mehr Abwechslung gibt's auch gleich mit einer Ladung Country-Musik direkt aus dem Saloon. Shaboozy mit Born to Die auf einem Platz 18. Vorher gibt's Musik von einem der gerade beliebtesten Sänger überhaupt. Styles und dass der mal so groß wird, war am Anfang von seiner Karriere noch nicht so richtig zu erahnen. Als Teenager hat er an einer britischen Casting-Serie teilgenommen und da noch so geklungen. Hey, so sister, ain't that Mister on the radio? Ja, die Jury hat sein Potenzial zum Glück damals schon erkannt und an ihn geglaubt. Und wenn das keine Inspiration ist, immer weiter an sich zu arbeiten, bis man es geschafft hat, dann weiß ich auch nicht. Hier ist er jetzt mit American Girls auf eurem Platz 19.

T-Shirt und Shorts oder Hoodie und lange Hose. FFN ist hier. Und gerade geht ja die Zeit wieder los, in der wir wieder mehr entscheiden müssen, wie dick wir uns jetzt anziehen. Die Entscheidung können wir euch leider nicht abnehmen. Aber dafür, welche Musik ihr hören solltet, nämlich die besten Hits, die gibt's in euren Top 20 Charts. Gleich mit den Plätzen 16 und 17, Teddy Swims, Mr. Know-It-All und Zara Larsson mit Lush Life. Vorher noch unser nächster FFN-Hit-Tipp, kommt vom deutschen Produzenten Topic. Der ist Experte darin, Beats zu machen, und für den Gesang für seinen neuen Song hat er sich dann noch die Jungs von Carte Blanche dazu geholt. Die hatten, wie es klingt, wohl noch eine Flöte im Gepäck. Dabei rausgekommen ist Lucky Ones, ein richtig schön sommerlicher Feelgood-Song.

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8: So, etwas Sonne gibt's heute Abend noch, aber auch einiges an Wolken, die durchziehen. So geht's mal durch den Nachmittag und den Abend im Niedersachsenwetter. Hier und da sind auch Schauer und Gewitter drin. Bei 23 Grad an der Northeimer Seenplatte, 23 auch in Schöppenstadt am Eulenspiegelmuseum und 21 in Leer an der Waage. Das lässt sich doch aushalten. Der FFN-3-Tage-Trend. Morgen, übermorgen und auch Dienstag bleibt's eher durchwachsen. Freut euch auf die Sonne, rechnet aber auch mal mit Regen.
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8: Die A1 Bremen Richtung Lübeck ist zwischen Hamburg-Harburg und Stillhorn gesperrt. Bis Montag früh um 5 wird gebaut. Aktuell noch 5 Kilometer Stau vor der Sperre. Die Umleitung führt euch hier über die U83. A1 Hamburg Richtung Osnabrück vor Bremen-Arsten. 5 Kilometer stockend, da braucht ihr 20 Minuten länger. A7 Hannover Richtung Flensburg hier vom Hamburger Elbtunnel. 5 Kilometer stockend, 25 Minuten plus. Und die B188 Wolfsburg-Gardelegen ist weiterhin zwischen Vossfelder und Felbke-Grafhorst in beiden Richtungen gesperrt. Da wird noch gelöscht.
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8: Habt ihr entdeckt auf der B6 Hildesheim-Goslar zwischen Berdenkenstedt und Salzgitterbad in Höhe der Gaststätte. Da blitzen sie in beiden Richtungen. Dann auf der B71 zwischen Seedorf und Zeven stehen sie an der Kaserne. Auf der B210 Wilhelmshaven Richtung Wittmund, kurz vor Jever-Ost, passt da auf, unter der Brücke. Und in Hannover noch auf dem Messeschnellweg kurz vom Seeloster Kreuz, wenn ihr Richtung Messe fahrt. Celine, Gerd, Renhard und Jenny, danke euch vieren. Wenn ihr noch einen Stau oder Blitzer gesehen habt, keine Scheu, ruft gerne an. Das Ganze wie immer kostenlos unter der 0800 529 und 4x5. Euch eine gute Fahrt durch Niedersachsen.
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10: Mit Jael Delkut, moin zusammen. Am Samstagnachmittag auf dem Rückweg vom Wochenendeinkauf oder gerade unterwegs zur Verabredung. FFN ist bei euch mit eurer Lieblingsmusik. Das sind eure Top 20 Songs der Woche und die besten neuen Hits vom Musikmarkt. Und da ist Lucas Graham etwas Neuem am Start. Den kennt ihr noch hierher. Und seine neue Single Good Times ist auch wieder richtig schön und emotional geworden. Gibt's gleich nach eurem Platz 15. Robin Schulz mit Watermat, Take It Slow.

Good times. Lucas Graham, Good Times bei FFN. Und Good Times, also gute Zeiten, werden irgendwann dann mal zu den guten alten Zeiten. Die gibt's dann gleich auf eurem Platz 13 von Christy Sarandi, Good Old Days. Vorher ist auf eurem Platz 14 ein Sänger gelandet, der dieses Jahr gefühlt aus dem Nirgendwo aufgetaucht ist und dann bam, einfach überall war. Alex Warren. Und zwar vollkommen verdient, meiner Meinung nach. Er hat eine schöne, tiefe Stimme, berührende Texte und natürlich stecken in echt auch viele Jahre Arbeit hinter den Songs. Diesen Freitag ist dann endlich auch sein allererstes Album rausgekommen, Wild Child heißt das. Darauf auch euer nächster Platz, Fever Dream.

mit euren Top 20 Charts der Woche. Das sind eure Lieblingssongs gleich. Mit den Plätzen 11 und 12, Cat's Eye Animal und Katy Perry mit Watch It Burn. Vorher drehen wir nochmal eine Runde im Cabrio, vom inneren Auge zumindest. Den perfekten Soundtrack dazu haben Nika rausgebracht. Das klingt erstmal wie Vorname, ist aber eigentlich ein Duo, bestehend aus den Freundinnen Katie und Negan. Und dass die wissen, wie man einen Sommersong schreibt, das haben sie uns auch schon mal bewiesen. Mit Following the Sun gab es vor 6 Jahren den ersten Hit. Jetzt legen sie nochmal ordentlich nach. Drive ist euer nächster FFN-Hit-Tipp.

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9: 18 Uhr. Ich bin Nanju Kuhlmann. Guten Abend. Die Bundesregierung will Russland wohl in den kommenden Tagen für den versuchten Drohnenanschlag am Leipziger Flughafen verantwortlich machen. Das schreiben die Welt am Sonntag und Politico. Demnach plant Berlin eigene Strafmaßnahmen. Parallel soll es neue EU-Sanktionen geben. Arbeitsministerin Baas will die Attestpflicht ab dem ersten Krankheitstag nochmal auf den Prüfstand stellen. Den Funke-Zeitungen sagte Baas, das werde zu unnötig langen Krankschreibungen bei leichten Infekten führen. Sie will nun nochmal mit der Union darüber verhandeln. Verteidigungsminister Pistorius und Baden-Württembergs Ministerpräsident Özdemir sind für ein AfD-Verbotsverfahren. Das haben sie in einem Gastbeitrag für die FAZ deutlich gemacht. Da schreiben sie, der Fokus soll auf den eindeutig völkischen AfD-Landesverbänden in Thüringen, Sachsen, Sachsen-Anhalt und Brandenburg liegen. Die Polizei ermittelt nach Schüssen auf ein Auto und ein Haus in Scharnebeck im Kreis Lüneburg wegen versuchten Totschlags. Ein 23-Jähriger hatte sich letzte Nacht bei der Polizei gemeldet und gesagt, dass auf ihn geschossen wurde. Er blieb zum Glück unverletzt. Wer hinter der Tat steckt, ist unklar. Und die Ergebnisse der Samstagskonferenz in der Bundesliga. Köln-Hoffenheim 3:2, Mainz-Paderborn 0:0, Leipzig-Gladbach 3:0, Elversberg-Leverkusen 3:2 und Union Berlin-Eintracht-Frankfurt 3:3. Deutlicher Sieg für den VfL Wolfsburg in der zweiten Liga. Die Wolfsburger gewinnen gegen den KSC am Ende auch dank zwei Treffern kurz vor Schluss deutlich. Endstand 5:2.
10: Das Niedersachsenwetter, so ein Mix aus Sonne und Wolken hat es jetzt noch, bevor die Sonne untergeht, Richtung Süden raus, noch am schönsten, kann aber auch mal Regen geben, vielleicht kurze Gewitterschauer am Abend, bei 23 Grad in Stadthagen am Wilhelm-Busch-Gymnasium, 23 auch in Wendhausen an der Mühle und 22 in Stolzenau am Puppenmuseum. Der FFN-3-Tage-Trend, hier Sonne, da Wolken, dort Regen und auch kurze Gewitter, so geht's bis Dienstag weiter.
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10: Die A1 Bremen Richtung Lübeck ist zwischen Hamburg, Harburg und Stillhorn gesperrt. Da wird bis Montag früh um 5 gebaut. 5 Kilometer steht ja davor im Stau. A7 Hannover Richtung Flensburg. Vom Hamburger Elbtunnel 5 Kilometer Stau bedeutet 30 Minuten plus für euch. Vorsicht, da ist ein LKW liegen geblieben auf der A30 Osnabrück Richtung Rheine. Der steht hier zwischen Osnabrück-Sutthausen und Osnabrück-Hellern. Und die B188 Wolfsburg-Gardelegen ist zwischen zwischen Forstfelde und Felbke-Graf-Forst weiterhin in beiden Richtungen gesperrt. Da hat ein Linienbus gebrannt.
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10: Auf der B6 Hildesheim-Goslar zwischen Berenkenstedt und Salzgitter-Bad und zwar in Höhe der Gaststätte hier in beiden Richtungen. Dann auf der B71 zwischen Seedorf und Zeven an der Kaserne. Auf der B210 Wilhelmshaven Richtung Wittmund, kurz vor Jever Ost unter der Brücke. Und in Hannover auf dem Messeschnellweg kurz vom Seelhorster Kreuz in Richtung Messe. Danke euch Celine, Gerd, Renhard und Jenny. Und wenn ihr noch einen Stau oder Blitzer entdeckt habt, ruft euch gerne und kostenlos unter der 0800 529 und 4x5. Für euch eine gute Fahrt.
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0: Mit Jael Jackpot, moin. Wir lassen am letzten Samstag im August nochmal richtig den Sommer hochleben mit euren Top 20 Lieblingssongs und den schönsten frischen Sommersongs vom Musikmarkt. Einer davon kommt ganz aus der Nähe. Der Hamburger DJ David Prentice hat sich Sängerin Loy mit ins Studio geholt und Golden Summer produziert. Klingt super warm, gut gelaunt und einfach perfekt für einen entspannten Sommerabend. Spiele ich euch gleich direkt nach eurem Platz 10. Der kommt von Leonie, Don't Worry.

Golden Summer, Loy und David Puentes, ganz frisch für euch bei FFN in euren Top 20. Gleich geht's weiter mit eurem Platz 8 diese Woche. Martin Garrix und Ed Sheeran mit Repeated spiele ich euch direkt nach eurem Platz 9. Kommt von Topic und Becky G. Und Becky G, die ist in der Latin-Musik schon ein ziemlich großes Ding und hat auch schon mit vielen Namen aus der Szene zusammengearbeitet. Hier ist sie noch nicht so angekommen. Deshalb ist es jetzt umso schöner, dass das endlich mal passiert. Sie ist nämlich eine krasse Sängerin, eine tolle Performerin und hat einfach eine mega coole, positive Ausstrahlung. Hier jetzt in euren Charts. Sorry, Puppy.

0: FFN ist hier mit mehr Musik, mehr Abwechslung und gleich auf allen Plätzen 7 und 6 The Bowser, Magnetic und Shakira und Burna Boy mit ihrem Sommerhit Die Die. Vorher geht es um einen Song, bei dem jeder von uns mitsingen kann, weil er einfach auch keinen Text hat. Bla bla bla von Gigi D'Agostino. Dabei kommt das Bla gar nicht vom italienischen DJ selbst, sondern aus England. Mein Kollege und Musiknerd Klaas, der weiß da mehr.
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2: Anfang der 70er gründet sich in Großbritannien die Blues-Rock-Band Stretch. Ende der 70er haben die sich dann wieder getrennt. Und das nach nur einem Hit, Why Did You Do It?
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2: Übrigens ein Song, der erst 10 Jahre später, also in den 80ern, ein kurzer Hit in Österreich und der Schweiz war und dann nochmal ein Jahrzehnt später von Gigi D'Agostino zerschnibbelt wurde.
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2: Und daraus wurde sein genialer Hit Bla Bla Bla.

Hier ist der FFN-Verkehr. Wir informieren euch, sobald was passiert. Achtung, Autofahrer. Ein Falschfahrer auf der A270 Blumenthal-Ilpol. Passt hier bitte auf in Höhe Bremen-Lesum. In beiden Richtungen äußerst rechts fahren, nicht überholen. Euch kommt ein Falschfahrer entgegen auf der A270 Blumenthal-Ilpol. Passt auf in Höhe Bremen-Lesum. In beiden Richtungen fahrt äußerst rechts und überholt nicht. Wir informieren euch, sobald die Gefahr vorbei ist.

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4: Yeah. Mal ein bisschen blau, mal ein bisschen grau gibt's heute Abend im Niedersachsenwetter. Allerdings, es gibt noch mal Regen zwischendurch, vereinzelt mit Blitz und Donner am Abend. Vom Westen und Nordwesten her kommt da noch einiges angezogen. Bei 23 Grad in Steinhude am Minigolfplatz, 23 auch in Hitzacker am Freilichtmuseum und 21 in Osterode auf dem Kornmarkt. Der FFN-3-Tage-Trend. Sonne, Wolken, Regen, auch mal Gewitter. Alles ist dabei die nächsten Tage bei bis zu 23 Grad.
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4: Und nach wie vor die Falschfahrermeldung. Achtung Autofahrer, euch kommt da ein Auto entgegen auf der A270 Blumenthal-Ilpull in Höhe Bremen-Lesum. Passt da auf, in beiden Richtungen, fahrt äußerst rechts und überholt nicht. Wir sagen euch Bescheid, wenn die Gefahr vorbei ist. Die A1 Bremen Richtung Lübeck ist zwischen Hamburg-Harburg und Stillhorn gesperrt. Da wird bis Montag früh um 5 gebaut. 5 Kilometer Stau davor. Die Umleitung führt euch über die U83. Dann die A7 Hannover Richtung Flensburg. Vom Hamburger Elbtunnel 5 Kilometer Stau, 30 Minuten plus. Zwei LKW sind liegen geblieben. Einer auf der A30 Osnabrück Richtung Rheine zwischen Osnabrück-Sutthausen und Osnabrück-Hellern. Und dann noch einer auf der A31 Lingen Richtung Gronau. Hier bitte aufpassen zwischen Schüttorf Ost und Ochtrup Nord.
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4: Auf der B6 Hildesheim-Goslar zwischen Bad Eckenstedt und Salzgitter-Bad in Höhe der Gaststätte in beiden Richtungen. Danke dir, Celine. Und wenn ihr noch einen Stau oder Blitzer gesehen habt, gern durchrufen. Kostenlos unter 0800 529 und 4x die 5. Gute Fahrt euch.
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2: Michael Delpit, moin zusammen. Auf dem Rückweg vom Familienbesuch oder auf der Couch am Chillen, FFN begleitet euch durch euren Samstagnachmittag. Dabei läuft die beste Playlist, eure Top 20 Lieblingssongs. Gleich mit dem nächsten FFN-Hit-Tipp kommt vom fantastischen Duo Fastboy. Was ganz Neues am Start. Music Sounds, eine richtig schöne, entspannte Single. Spiele ich euch gleich nach eurem Platz 5, geht diese Woche an Michi Schulte mit Love Sick.

Fastboy mit Music Sounds. Neu bei FFN für mehr Musik, mehr Abwechslung in euren Top 20 Charts der Woche. Und gleich geht's schon mit eurem Platz 3 weiter. Da ist diese Woche Nico Santos mit Why Don't You Stay gelandet. Vorher geht's nochmal eine kurze Runde über den Dancefloor. Sängerin Baby Rexha hat einfach die perfekte Stimme für so einen richtig knalligen Dance-Hit. In letzter Zeit wurde aber immer wieder gar nicht ihre Stimme, sondern ihr Körper bewertet. Im letzten Jahr hat sie ein paar Kilo zugenommen und zack, gab's tausende Kommentare dazu. Ihre Antwort jetzt darauf: Als Frau bist du eh immer zu dick, zu dünn, zu alt. Jetzt musste sie erstmal lernen, nichts auf die Meinung anderer zu geben. Ist ja schließlich ihr Körper. Die Frau macht also nicht nur gute Hits, sondern auch gute Statements. Jetzt auf eurem Platz 4, New Religion.

Mit ordentlich Energie geht's durch euer Wochenende. FFN ist hier mit eurer Lieblingsmusik der Woche. Das sind eure Top 20 Charts. Es gibt ein paar Songs, die erkennt man schon in der allerersten Sekunde. Euer Platz 2 diese Woche ist einer davon. Versucht's mal selbst, ob ich recht hab. Ja, unverkennbar würde ich sagen. Kate und John, Turn the Lights Off gibt's gleich in voller Länge mit den restlichen 177 Sekunden für euch. Davor noch der letzte FFN-Hit-Tipp, der kommt von Mark Amber. Den kennen wir hierher. Jetzt ist er mit seiner neuen Single The Proof am Start und die ist auch wieder ein richtig schöner, Gute-Laune-Song geworden. Macht doch nur Sinn, Mark hat ihn sich nämlich selbst als Motivationssong geschrieben, nachdem er nach seiner letzten Tour nicht so richtig wusste, wie es jetzt weitergehen soll. Seine Antwort an sich selbst: gute Dinge werden kommen. Recht hat er.

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Da kann nur noch eine einen draufsetzen. Taylor Swift, I Knew It, I Knew You ist diese Woche eure Nummer 1. Ich lieb den ja auch. Alle Positionen zum Nachlesen findet ihr wie immer online. Klickt ffn.de und wir hören uns nächste Woche.

0: 19 Uhr. Ich bin Nanju Kuhlmann. Guten Abend. Russland steckt hinter dem Drohnenanschlag auf den Leipziger Flughafen. Da ist sich die Bundesregierung inzwischen wohl sicher. Die Welt am Sonntag und Politico berichten, sollen deshalb in den nächsten Tagen Strafmaßnahmen gegen Moskau verhängt werden. Auch die EU plant wohl neue Sanktionen. Arbeitsministerin Baas hält die geplante Krankschreibung ab dem ersten Tag für falsch. Sie will nochmal mit der Union sprechen, sagte die SPD-Frau den Funke-Zeitungen. Ihre Sorge, Arbeitnehmer könnten auch bei kleinen Infekten länger krankgeschrieben werden als nötig. Das wiederum kostet die Unternehmen viel Geld. Auf den Autobahnen ist an diesem Wochenende Geduld gefragt. Die nächste Urlauber-Rückreisewelle rollt und der ADAC warnt vor Staus auf so gut wie allen Autobahnen von Norden und Süden kommt. Ein Grund, im Bundesland mit den meisten Einwohnern in NRW gehen die Sommerferien zu Ende. In Lohne hat ein Radfahrer richtig Glück gehabt. Ein Zugführer hatte den Mann letzte Nacht auf den Gleisen zwischen geschlossenen Schranken bemerkt und sofort gebremst. Zum Zusammenstoß kam es nicht, der Radfahrer flüchtete. Die Polizei ermittelt jetzt und sucht nach Zeugen. Die SV Elversberg feiert einen Traumstart in ihre erste Bundesliga-Saison. Der Club aus dem Saarland gewinnt sein Auftaktmatch gegen Leverkusen mit 3:2. Die weiteren Ergebnisse: Köln-Hoffenheim 3:2, Mainz-Paderborn 0:0, Leipzig-Gladbach 3:0 und Union Berlin-Eintracht Frankfurt 3:3. Deutlicher Sieg für den VfL Wolfsburg in der zweiten Liga. Die Wolfsburger gewinnen gegen den KSC am Ende auch dank zwei Treffern kurz vor Schluss deutlich. Endstand 5:2.
1: Milde Temperaturen im Niedersachsen-Wetter. Bis zu 22 Grad haben wir sogar noch. Klingt eigentlich erstmal ganz nett. Es entpuppt sich aber so ein bisschen als Mogelpackung, finde ich. Viele Wolken und Schauer sind unterwegs und machen es uns draußen ungemütlich, besonders im Westen. 22 Grad aktuell in Mariensee am Kloster, 21 am Flughafen in Langenhagen und 21 auch in Bodmer an der Mühle. Der FFN-3-Tage-Trend. Es geht weiter mit milden Temperaturen. Bis zu 23 Grad bekommen wir. Die Sonne zeigt sie aber nicht ganz so oft. Schauer und Wolken sind unterwegs und auch kurze Gewitter sind drin.
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1: Geht los mit einer Entwarnung. Der Falschfahrer auf der A270 ist nicht mehr unterwegs. Da habt ihr wieder freie Fahrt. Die A1 Bremen Richtung Lübeck ist zwischen Hamburg-Harburg und Stillhorn gesperrt. Da wird bis Montagmorgen um 5 gebaut. Vor der Sperrung aktuell 5 Kilometer Stau. Die Umleitung führt euch über die U83. A7 Hannover Richtung Flensburg. Vorm Hamburger Elbtunnel 5 Kilometer Stau. Eine halbe Stunde braucht ihr mehr. Vorsicht, ein LKW ist liegen geblieben auf der A30 Osnabrück Richtung Rheine zwischen Osnabrück-Sutthausen und Osnabrück-Hellern. Und Vorsicht, Metallteile auf der A39 Salzgitter Richtung Braunschweig zwischen Salzgitter-Wartenstedt und Salzgitter-Lebenstedt-Nord.
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1: Habt ihr uns aktuell einen gemeldet, der steht auf der B6 Hildesheim-Goslar zwischen Bad Deckenstedt und Salzgitter-Bad in Höhe der Gaststätte, da in beiden Richtungen. Celine, danke dir fürs Bescheidgeben. Und wenn ihr auch noch einen Stau oder einen Blitzer gesehen habt, dann ruft gerne durch. Ist wie immer kostenlos. 0800 529 und 4x5. Euch eine gute Fahrt.
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1: Langsam, aber sicher geht's Richtung Herbst. Und ich sag's euch, wie es ist, ich bin irgendwie auch bereit. Der Sommer und die Wärme waren schön, aber endlich wieder früh dunkel und das Regenplätschern so von draußen. Toll. Und jetzt auch noch mehr Musik, mehr Abwechslung. Es ist doch einfach wunderbar. Alex Warren sorgt für gemütliche Stimmung mit Ordinary. Macht's euch schön.

0: hier bei FFN. Toller 80er von Bob Marley. Und von alt schauen wir auf neu für mehr Musik und mehr Abwechslung. Dasher hat endlich neue Musik. Ich habe ein bisschen drauf gewartet, denn Austin hat ja schon ein bisschen, ist schon ein bisschen länger her und hat ja sehr eingeschlagen. Did your boots stop working? 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Und sie legt nach mit Memo. Spiele ich euch gleich. Davor schauen wir auf die Gamescom. Dieses Wochenende findet die größte Spielemesse der Welt in Köln statt. Jona aus dem FFN-Team ist aufgefallen, dass sich die Namen von Medikamenten und Computerspielen irgendwie so ein bisschen erschreckend ähnlich sind. Deswegen hat er einen Quiz draus gemacht. Computerspiel oder Medikament. Ratet alle gerne mal mit.
1: Hallo, wir starten mit Xarelto.
0: Es hört sich irgendwie an, italienisch Gesundheit, aber nein, es ist nicht. Ich sag, es ist ein Medikament.
1: Ich finde, es klingt auch wie so ein Actionheld. Aber gut, du musst es wissen und hast leider auch recht.
0: Yeah!
1: Es ist tatsächlich ein Gerinnungshemmer, hilft gegen Thrombosen oder bei Vorhofflimmern.
0: Oha.
1: Ja. Wir machen weiter mit Valorant.
0: Ja, Valorant hört sich sehr nach so einem Computerspiel an. Das ist irgendwie dann von Sonic damals. Oder das könnte so der beste Freund von Sonic sein.
1: Du bist einfach zu gut.
0: Mhm.
1: Es ist ein kostenloser Ego-Shooter. Die Spieler übernehmen da die Rolle von Agenten und haben ganz besondere Fähigkeiten und sowas. Mhm. So, dann machen wir noch einen letzten und damit kriege ich dich garantiert Bioshock.
0: Boah. Das könnte halt so auch so ein Shooter-Charakter oder so sein. Oder so ein Shooter-Game. Aber halt auch so ein Schock, so wenn man so einen Schock hat. Ich sag, es ist ein Computerspiel.
1: Es könnte natürlich auch so ein Breitband-Antibiotikum sein, dass so alles wegschockt oder sowas. Ja, aber du hast schon wieder gewonnen, mein Gott. Es ist ein Computerspiel aus dem Jahr 2007. Kann man auf der Konsole spielen, auf dem PC. Also, Jana, du bist bereit für die Gamescom.
0: Ist wirklich so. Und ich hatte halt früher auch Bio-LK. Vielleicht hilft das auch.
1: Ja, toll. Das hätte ich mir vorher sagen sollen.
0: Das war wirklich sehr witzig. Dankeschön, Jona. Und euch damit ganz viel Spaß auf der Gamescom und beim Computerspiel. Sowieso und natürlich auch hier bei FFN.
1: Hauptsache Spaß.

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2: Ja, der Griff zur Regenjacke für die Hunderunde ist auf jeden Fall eine gute Wahl. Ordentlich Schauer ziehen aus Westen auf im Niedersachsenwetter. Perfekt für einen entspannten Abend zu Hause. Draußen verpasst ihr nicht so richtig viel. 21 Grad.

0: Haben wir aber noch in Jade im Jaderpark, 20 in Rinteler Marktplatz und 21 in Adendorf am Heimatshaus. Der FFN-3-Tage-Trend wird dem Herbst auf jeden Fall gerecht. Es bleibt wechselhaft mit viel Regen, aber milden Temperaturen. Maximal 23 Grad bekommen wir.
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0: Die A1 Bremen Richtung Lübeck ist zwischen Hamburg-Harburg und Stillhorn gesperrt. Der wird bis Montag früh um 5 gebaut. Vor der Sperrung aktuell 5 Kilometer Stau. Die Umleitung führt euch über die U83. Vorsicht, ein Reifen auf der A27 Bremen Richtung Walsrode zwischen Achim Ost und Langwedel. Vorsicht, ein LKW ist liegen geblieben auf der A30 Osnabrück Richtung Rheine zwischen Osnabrück-Sutthausen und Osnabrück-Hellern. Und die B188 Wolfsburg-Gardelegen ist zwischen Forstfeld und Velpke wegen Löscharbeiten aktuell gesperrt.
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0: Die habt ihr gesehen, also den einen, auf der B6 Hildesheim-Goslar zwischen Bad Deckenstedt und Salzgitterbad in Höhe der Gaststätte. Celine, danke dir fürs Bescheid geben. Und wenn ihr auch noch was gesehen habt, einen Stau oder einen Blitzer, dann ruft gerne durch, ist wie immer kostenlos. 0800 529 und 4x die 5. Danke euch und gute Fahrt mit FFN. Von uns gibt's immer mehr Musik, mehr Abwechslung. Apache und Udo Lindenberg machen's vor mit Komet. Immer wieder wirklich ein toller Song. Ich bin Jana, moin.

0: Ennis hier. Und was war das bitte für ein Wahnsinnsspiel bei der ersten Runde im DFB-Pokal? Die Jungs von Jedlo 2 aus dem Ammerland, unsere Niedersachsen, gewinnen einfach gegen Bundesliga-Absteiger 1. FC Heidenheim mit 5:1. Also selbst ich als Fußballfan, ich war hin und weg. Als Nicht-Fußballfan meine ich. Dafür liebt man den DFB-Pokal einfach. Da kann alles passieren und auch halt eben mal ein Viertliges gewinnen. Auch wenn das eher eine Seltenheit ist. Das findet nämlich Jan.
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2: Die Millionentruppe reist in irgendein Kaff, wo das Stadion kleiner ist als die Penthouse-Wohnung der Stars. Vor dem Spiel wird dann erstmal 20 Minuten über den Rasen gesprochen.
3: Das sind natürlich Bedingungen, die die Profis so nicht kennen.
2: Es geht los, der Amateur-Torwart hält in den ersten 8 Minuten 2 Bälle und der Kommentator dreht durch.
3: Was für ein Abend für Kevin Huber!
2: Dazu die Information.
3: Normalerweise arbeitet er im örtlichen Baustoffhandel.
2: Und auch wenn die Niederlage am Ende deutlich war, in der Dorfkneipe wird man noch in 20 Jahren erzählen.
4: Fast hätten wir sie geschlagen. Der Mike hat damals den Siegtreffer auf dem Fuß gehabt.

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1: 20 Uhr. Ich bin Nanju Kuhlmann. Guten Abend. Die Bundesregierung macht Russland offenbar für den versuchten Drohnenanschlag am Flughafen Leipzig verantwortlich. Welt am Sonntag und das Portal Politico berichten, Berlin wolle Moskau in den nächsten Tagen offiziell beschuldigen. Derzeit werden demnach Strafmaßnahmen gegen Russland vorbereitet. Die Attestpflicht ab dem ersten Krankheitstag könnte doch noch kippen. Arbeitsministerin Baas fordert die Union zu neuen Gesprächen auf. Den Funke-Zeitungen sagte sie, die Regelung sei auch wegen geplanter Ausnahmen für tarifgebundene Unternehmen fragwürdig. Die Polizei ermittelt nach Schüssen auf ein Auto und ein Haus in Scharnebeck im Kreis Lüneburg wegen versuchten Totschlags. Ein 23-Jähriger hatte sich letzte Nacht bei der Polizei gemeldet und gesagt, dass auf ihn geschossen wurde. Er blieb zum Glück unverletzt. Wer hinter der Tat steckt, ist unklar. Die SV Elversberg feiert einen Traumstart in ihre erste Bundesliga-Saison. Der Club aus dem Saarland gewinnt sein Auftaktmatch gegen Leverkusen mit 3:2. Die weiteren Ergebnisse: Köln-Hoffenheim 3:2, Mainz-Paderborn 0:0, Leipzig-Gladbach 3:0 und Union Berlin-Eintracht Frankfurt 3:3. Deutlicher Sieg für den VfL Wolfsburg in der zweiten Liga. Die Wolfsburger gewinnen gegen den KSC am Ende auch dank 2 Treffern kurz vor Schluss deutlich. Endstand 5:2.
2: Die drückenden Temperaturen heute und gestern, die haben es schon so ein bisschen angekündigt. Ordentlich Regen gibt es am Abend im Niedersachsen-Wetter. Aus Westen kommt dazu aber schön mild noch. Aktuell 21 Grad in Bennemühlen am Bahnhof, genauso wie in Walsrode am Rathaus. Und 18 immerhin in Empen am Hafentor. Der FFN-3-Tage-Trend. Der Spätsommer, der geht langsam, aber sicher so in Richtung Winterschlaf, Herbstschlaf. Trockene Phasen sind drin. Die Sonne zeigt sich neben den ganzen Wolken und Schauern nur ein bisschen seltener. Alles bei bis zu 23 Grad.
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2: Die A1 Bremen Richtung Lübeck ist zwischen Hamburg-Harburg und Stillhorn gesperrt. Da wird bis Montag früh um 5 gebaut. Vor der Sperrung aktuell 3 Kilometer Stau. Die Umleitung führt euch über die U83. Vorsicht, ein liegen gebliebener LKW auf der A28 leer Richtung Oldenburg zwischen Bad Zwischenahn West und dem Zwischenahner Meer. Und Vorsicht, ein LKW ist auch liegen geblieben auf der A30 Osnabrück Richtung Rheine zwischen Osnabrück-Sutthausen und Osnabrück-Hellern.
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2: Es wird geblitzt auf der B6 Hildesheim-Goslar zwischen Bad Deckenstedt und Salzgitterbad in Höhe der Gaststätte. Danke dir, Celine, fürs Bescheid geben. Und wenn ihr auch noch was gesehen habt, einen Stau oder einen Blitzer, dann ruft gerne durch, wie immer kostenlos 0800 529 und 4x5. Euch eine gute Fahrt.
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2: Ihr erinnert euch vielleicht an die Lux-Dame, die diese Woche im Harz in die Freiheit entlassen wurde. Jetzt sind auch Baldi Flo, Freki und Hannes dran gewesen. Das sind kleine Heuler, die in der Seehundestation in Norddeutsch aufgepäppelt wurden. Die drei wurden jetzt wieder in die Nordsee freigelassen und wir waren mit dabei. Schaut gerne mal bei uns auf Instagram oder TikTok. Es ist wirklich Zucker.

0: guter Laune geht's durch den Samstagabend. Und wisst ihr, was einer unserer absoluten Lieblingsgeräusche hier bei FFN ist? Ich zeig's euch mal.
1: Super, ich danke euch. Oh, danke, danke, danke, danke.
0: Wenn ihr euch freut, wir lieben es, euch glücklich zu machen. Und das haben wir in den letzten Wochen mit insgesamt 10.000 Euro bei den FFN Arschbomben-Hits gemacht. Und wir werden euch auch weiter glücklich machen. 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
4: Scheibenwischer im Auto haben teilweise in Niedersachsen ein bisschen was zu tun. Viel Regen ist mit dabei. Es gibt zwischendurch aber auch mal eine Verschnaufspause und trockene Phasen. 21 Grad haben wir noch in Hildesheim am Hindenburgplatz, 20 in Eschershausen im Kreis Holzminden an der Grundschule und auch 20 in Bispingen am Verrücktenhaus. Der FFN 3-Tage-Trend. Die Scheibenwischer machen richtig Überstunden die nächsten Tage. Viele Schauer, sogar kurze Gewitter sind möglich. Dazu milde Temperaturen bei um die 23 Grad tagsüber.

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1: Die A1 Bremen Richtung Lübeck ist zwischen Hamburg-Harburg und Stillhorn gesperrt. Da wird bis Montag früh um 5 gebaut. Die Umleitung führt euch über die U83. Vorsicht, eine Stoßstange auf der A1 Bremen Richtung Hamburg zwischen Stuckenborstel und Bokel. Vorsicht, Metallteile auf der A39 Braunschweig Richtung Salzgitter in Höhe Salzgitter-Wartenstedt. Und Vorsicht, ein liegen gebliebener LKW auf der A28 leer Richtung Oldenburg zwischen Bad Zwischenahn-West und dem Zwischenahn am Meer.
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1: Den einen, den ihr gemeldet habt, den habt ihr gesehen auf der B6, Hildesheim-Goslar zwischen Bad Deckenstedt und Salzgitterbad in Höhe der Gaststätte. Danke dir, Celine, fürs Bescheid geben. Und wenn ihr auch noch was gesehen habt, einen Stau oder einen Blitzer, dann macht's gern wie Celine. Ruft durch, ist kostenlos wie immer. 0800 529 und 4 mal die 5. Danke euch und genießt den Abend mit FFN. Jana hier. Hallöchen.

0: Und was wäre ein Samstagabend bitte ohne unseren FFN-Papa? Wie jeden Samstag ist er im Auto unterwegs mit seiner Tochter. Heute geht es in den Dino-Park. Mit dabei natürlich richtig gute Dad-Jokes.
1: Daddy, uncool. Daddy, uncool.
2: So, Abfahrt. Jo. Musst du ja wissen, ob du mit deinen Freundinnen wirklich in einen Park für tote Tiere willst.
3: Wir wollen in den Dino-Park.
2: Sag ich doch. Wir müssen aber Gas geben, nicht, dass wir zu spät kommen und alles verpassen, wie die Dinos damals die Arche.
3: Oh.
2: Warum können Dinos nicht mit den Händen klatschen?
3: Sag.
2: Weil sie ausgestorben sind.
3: Oh, diese Gags machen mich langsam wütend.
2: Egal wie sauer du bist, Dinos sind immer Saurier.
3: Oh mein Gott.
2: Reichen hier die Getränke hier? Reicht das eigentlich für euch?
3: Ja, für 5 Leute ohne Probleme.
2: Krass, ich kenne dich mal 5 Leute ohne Probleme.
3: Oh, Männergrippe im Anflug?
2: Ah, ich sag mal so, die weiblichen Dinosaurier haben sich anfangs auch über den Schnupfen ihrer Männer lustig gemacht. Und wo sind die heute?
3: Papa.

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2: 21 Uhr. Ich bin Nanju Kuhlmann. Guten Abend. Die Bundesregierung will Russland wohl in den kommenden Tagen für den versuchten Drohnenanschlag am Leipziger Flughafen verantwortlich machen. Das schreiben die Welt am Sonntag und Politico. Demnach plant Berlin eigene Strafmaßnahmen. Parallel soll es neue EU-Sanktionen geben. Arbeitsministerin Baas will die Attestpflicht ab dem ersten Krankheitstag nochmal auf den Prüfstand stellen. Den Funke-Zeitungen sagte Baas, das werde zu unnötig langen Krankschreibungen bei leichten Infekten führen. Sie will nun nochmal mit der Union darüber verhandeln. Verteidigungsminister Pistorius und Baden-Württembergs Ministerpräsident Özdemir sind für ein AfD-Verbotsverfahren. Das haben sie in einem Gastbeitrag für die FAZ deutlich gemacht. Da schreiben sie, der Fokus soll auf den eindeutig völkischen AfD-Landesverbänden in Thüringen, Sachsen, Sachsen-Anhalt und Brandenburg liegen. Die SV Elversberg feiert einen Traumstart in ihre erste Bundesliga-Saison. Der Klub aus dem Saarland gewinnt sein Auftaktmatch gegen Leverkusen mit 3:2. Im Abendspiel konnte sich der BVB mit 2:0 gegen den HSV durchsetzen. Die weiteren Ergebnisse: Köln-Hoffenheim 3:2, Mainz-Paderborn 0:0, Leipzig-Gladbach 3:0 und Union Berlin-Eintracht Frankfurt 3:3.
3: Leid, so fühlt sich das Niedersachsenwetter an. So ein bisschen ungemütlich ist es. Regen, Wolken und trockene Phasen, alles mit dabei. Dafür aber milde Temperaturen. 20 Grad haben wir noch in Eschede an der Flormühle, 19 in Duderstadt am Schützenbrunnen und 21 aktuell in Gorleben am Sportboothafen. Der FFN-3-Tage-Trend macht's uns ähnlich nass und ungemütlich draußen. Perfekt, um mit den Kids morgen vielleicht ein bisschen Herbstdeko drin zu basteln. Der Wochenstart ähnlich grau und regnerisch bei maximal 23 Grad.
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3: Die A1 Bremen Richtung Lübeck ist zwischen Hamburg-Harburg und Stillhorn gesperrt. Da wird bis Montag früh um 5 gebaut. Die Umleitung führt euch über die U83. Vorsicht, Metallteile auf der A39 Braunschweig Richtung Salzgitter in Höhe Salzgitter-Wartenstedt. Und Vorsicht, ein Liegenbleiber in Hannover auf dem Westschnellweg in Höhe der Herrenhäuser Straße.
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3: Da habt ihr uns aktuell einen gemeldet. Der steht auf der B6. Hildesheim-Goslar zwischen Bad Deckenstedt und Salzgitterbad in Höhe der Gaststätte, da in beiden Richtungen. Celine, danke dir fürs Bescheid geben. Und wenn ihr auch noch einen Stau oder einen Blitzer gesehen habt, dann ruft gerne kostenlos durch. Ihr kennt das Spiel. 0800 529 und 4x die 5. Euch eine gute Fahrt.
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3: Ja, das macht dann bitte 16,40 Euro. Boah, wirklich, wenn das der Kellner sagt, bin ich immer direkt überfordert und fange wirklich an zu schwitzen. Vielleicht geht's euch auch so, wie dolle runde ich jetzt auf beim Trinkgeld und was ist zu wenig? Wir haben euch mal gefragt und da sind Tipps dabei, mit denen ihr in Zukunft beim Trinkgeld geben ganz entspannt seid. Dranbleiben lohnt sich.

0: 80er-Kulthit hier bei FFN. Und nach was Altem kommt gleich direkt was ganz Neues für mehr Musik und mehr Abwechslung. Born to Die von Shabusi bringt gute Laune in diesen ein bisschen verregneten Abend. Spiele ich euch gleich. Vielleicht wartet ihr heute Abend ganz entspannt mit der Familie oder mit Freunden was essen. Wie viel Trinkgeld habt ihr denn gegeben? Das ist ja wirklich irgendwie von Person zu Person unterschiedlich. Mein Papa hat letztens zum Beispiel einfach beim Essen gehen vergessen, Trinkgeld zu geben. War mir ein bisschen peinlich. Meine Mutter gibt dafür immer zu viel. Wir haben euch mal gefragt.
1: Schon die meisten Leute, die ich kenne, wenn man was hat, was man geben kann, auch wenn es nicht viel ist, gibt man es gerne.
2: Also ich würde sagen, es sind nicht immer wirklich cleane 10%. Das ist teilweise dann zu viel. Aber so, wenn der aufrundende Betrag doch irgendwie nur so 30 Cent wären, dann macht man halt noch einen Euro mehr oder so ungefähr.
3: Ich mache das davon abhängig, wie zufrieden ich war und manchmal auch ein bisschen, wie das der Geldbeutel sitzt am Ende des Monats.
1: Ich gebe auf jeden Fall auch Trinkgeld. Ich glaube, ich mache es immer so ein bisschen davon abhängig, bekomme ich richtig einen Service, also kriege ich was serviert oder gibt mir nur jemand einen Kaffee in die Hand an der Kasse oder sowas. Aber wenn es halt wirklich um Service geht oder ich halt irgendwie mir eine Pizza bestelle oder so, dann ist mir das auch schon wichtig, dass die Person ein bisschen was davon hat.
0: Ja, schöne Idee, einfach wirklich nach dem Service zu gehen. Ich finde, wir dürfen auch nicht vergessen, manche im Service bekommen ja auch oft weniger Stundenlohn, weil der Arbeitgeber mit dem Trinkgeld schon ein bisschen kalkuliert. Ja, da kann man also hier und da schon mal ein bisschen spendabel sein. Euch damit einen ganz entspannten Samstagabend hier bei FFN.

Da muss ich leider einmal zwischen. 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Vorsicht Autofahrer, ein Falschfahrer auf der B3 Hannover-Elze zwischen dem Landwehrkreisel in Hannover und Devese. Bitte fahrt vorsichtig und überholt nicht.

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0: 20 Grad haben wir noch. Das klingt eigentlich erstmal ganz gut. Es ist aber so ein bisschen eine Mogelpackung. Viele Wolken und Schauer sind unterwegs und machen es uns draußen ein bisschen ungemütlich. 18 Grad aktuell in Rinteln am Marktplatz, genauso wie in Holzminden am Rabebrunnen und 19 aktuell in Schesel an der Mühle. Der FFN-3-Tage-Trend. Es geht weiter mit milden Temperaturen bis zu 23 Grad tagsüber. Die Sonne zeigt sie aber nicht ganz so oft. Schauer und Wolken sind unterwegs und kurze Gewitter sind auch drin.
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0: Geht los mit einer Gefahrenmeldung. Vorsicht Autofahrer, immer noch ein Falschfahrer unterwegs auf der B3 Hannover-Ilze zwischen dem Landwehrkreisel in Hannover und Devese. Bitte fahrt da vorsichtig und überholt nicht. Die A1 Bremen Richtung Lübeck ist zwischen Hamburg-Harburg und Stillhorn gesperrt. Da wird bis Montag früh um 5 gebaut. Die Umleitung führt euch über die U83. Und Vorsicht Metallteile auf der A39 Braunschweig Richtung Salzgitter in Höhe Salzgitter-Wartenstedt.
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0: Habt ihr uns aktuell einen gemeldet? Der steht auf der B6 Hildesheim-Goslar zwischen Bad Deckenstedt und Salzgitterbad in Höhe der Gaststätte. Danke.

Danke dir, Celine, fürs Bescheid geben. Und wenn ihr auch noch was gesehen habt, einen Stau oder einen Blitzer, dann immer gerne her damit. Ruf kostenlos durch 0800 529 und 4x5. Danke euch. Macht's euch richtig schön bei der Wochenendschicht oder gerade beim Spieleabend. FFN ist mit dabei mit mehr Musik und mehr Abwechslung. Golden von Huntrix. Hi, ich bin Jana.

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1: 22 Uhr. Ich bin Cornelius Dreger. Guten Abend. Die Bundesregierung will Russland wohl in den kommenden Tagen für den versuchten Drohnenanschlag am Leipziger Flughafen verantwortlich machen. Das schreiben Welt am Sonntag und Politico. Demnach plant Berlin eigene Strafmaßnahmen. Parallel soll es neue EU-Sanktionen geben. Die Attestpflicht ab dem ersten Krankheitstag könnte doch noch kippen. Arbeitsministerin Baas fordert die Union zu neuen Gesprächen auf. Den Funke-Zeitungen sagte sie, die Regelung sei auch wegen geplanter Ausnahmen für tarifgebundene Unternehmen fragwürdig. In der Bundesliga hat der HSV zum Saisonauftakt gegen den BVB verloren. Die Hamburger wurden gerade in der ersten Hälfte vom Vizemeister Borussia Dortmund schwindelig gespielt. Endstand 0:2. Die weiteren Ergebnisse: Köln-Hoffenheim 3:2, Mainz-Paderborn 0:0, Leipzig-Gladbach 3:0, Elversberg-Leverkusen 3:2 und Union Berlin-Eintracht Frankfurt 3:3. Deutlicher Sieg für den VfL Wolfsburg in der zweiten Liga. Die Wolfsburger gewinnen gegen den KSC am Ende auch dank zwei Treffern kurz vor Schluss klar mit 5:2.
2: Ja, der Griff zur Regenjacke für die letzte Hunderunde des Tages ist auf jeden Fall eine gute Wahl. Es kann im Laufe des Abends immer mal was runterkommen im Niedersachsen-Wetter. 19 Grad aktuell in Braunschweig am Schöppenstädter Turm. In Willishausen an der Alexanderkirche haben wir 18 und 19 in Wunsdorf am Bahnhof. Der FFN-3-Tage-Trend wird dem Herbst auf jeden Fall gerecht. Es bleibt wechselhaft mit viel Regen, aber milden Temperaturen. Maximal 23 Grad bekommen wir.
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2: Geht los mit einer Entwarnung. Der Falschfahrer auf der B6 in Hannover ist nicht mehr unterwegs. Da habt ihr wieder freie Fahrt. Und die A1 Bremen Richtung Lübeck ist zwischen Hamburg-Harburg und Stillhorn gesperrt. Da wird bis Montagmorgen um 5 gebaut. Vor der Sperrung aktuell 3 Kilometer Stau. Die Umleitung führt euch über die U83.
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2: Da habt ihr uns aktuell einen gemeldet. Und zwar auf der B6 Hildesheim-Goslar zwischen Bad Deckenstedt und Salzgitterbad in Höhe der Gaststätte. Celine, danke dir fürs Bescheid geben. Und wenn ihr auch noch was gesehen habt, einen Stau oder einen Blitzer, dann immer gerne her damit. Ruft kostenlos durch 0800 529. Und viermal die 5, euch eine gute Fahrt.
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2: Endlich wieder erste Fußball-Bundesliga. Dieses Wochenende ist ja der erste Spieltag. Und direkt gab es auch einfach eine fette Überraschung. Aufsteiger SV Elversberg gewinnt zu Hause mit 3:2 gegen Leverkusen. Wirklich krass. Dafür hat der HSV leider verloren mit 2:0 gegen Dortmund. Morgen dann das erste Spiel von Werder Bremen. Was Elversberg kann, das kann Norddeutschland auch. Wirklich.

0: Flowers, mit guter Laune geht's weiter. Alex Warren hat nämlich einen neuen Song, Passenger. Spiele ich euch gleich für mehr Musik und mehr Abwechslung. Der ist wirklich sehr toll. Und nicht nur Alex Warren sorgt für ein Lächeln bei euch, sondern auch wir. 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
4: Diese ein bisschen stickigen und drückenden Temperaturen heute und gestern haben es schon ein wenig angekündigt. Ordentlich Regen gibt es am Abend im Niedersachsen-Wetter. Dazu aber weiterhin noch eigentlich ganz mild. 18 Grad auf Jüst am Leuchtturm, 19 in Bad Gandersheim am Dom und 19 auch in Hannover am Maschsee. Der FFN-3-Tage-Trend. Der Spätsommer geht langsam, aber sicher in Richtung Herbstschlaf. Trockene Phasen sind drin. Die Sonne zeigt sich neben den ganzen Wolken und Schauern, aber nur selten. Alles bei bis zu 23 Grad.
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4: Eine Meldung haben wir. Die A1 Bremen Richtung Lübeck ist zwischen Hamburg-Harburg und Stillhorn gesperrt. Da wird bis Montag früh um 5 gebaut. Die Umleitung führt euch über die U83.
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4: Da habt ihr auch einen gemeldet. Der steht auf der B6 Hildesheim-Goslar zwischen Bad Eckenstedt und Salzgitterbad in Höhe der Gaststätte. Danke an Celine. Wenn ihr auch noch was gesehen habt, einen Stau oder einen Blitzer, dann ruft gerne durch. Ist wie immer kostenlos 0800 529 und 4x5. Danke euch und gute Fahrt auf Niedersachsenstraßen. FFN ist hier und ist gerne mit dabei. Und ich auch.

Moin, das ist das. I'm so excited. Schön, dass ihr mit dabei seid. Mehr Musik und mehr Abwechslung habe ich jetzt für euch. Und zwar von Ed Sheeran und DJ Martin Garrix. Repeated heißt das Lied. Obwohl man sagen muss, so richtig neu ist der Song gar nicht. Die beiden sind nämlich schon sehr lange befreundet und haben das Ding einfach vor über 12 Jahren schon produziert und immer mal auch bei so Konzerten live gespielt. Aber offiziell erschienen ist da bisher nichts. Bis jetzt. Ed Sheeran und Martin Garrix haben es neu aufgenommen. Ganz neu, hört ihr jetzt altneu bei uns hier bei FFN.

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1: 23 Uhr. Ich bin Cornelius Dreger. Guten Abend. Russland steckt hinter dem Drohnenanschlag auf den Leipziger Flughafen. Da ist sich die Bundesregierung inzwischen wohl sicher. Wie Welt am Sonntag und Politico berichten, sollen deshalb in den nächsten Tagen Strafmaßnahmen gegen Moskau verhängt werden. Auch die EU plant wohl neue Sanktionen. Viele Pflanzen, die im Schatten von Solaranlagen wachsen, kommen damit besser zurecht als gedacht. Laut einer neuen Studie passen etwa Kartoffeln oder Gerste ihren Stoffwechsel so an, dass sie mit weniger Licht auskommen. Das Wissen kann helfen, Äcker doppelt zu nutzen für Photovoltaik und Anbau. Der HSV startet mit einer Niederlage in die neue Bundesliga-Saison. Gegen Borussia Dortmund verlieren die Hamburger mit 0:2. Der HSV findet erst in der zweiten Halbzeit wirklich ins Spiel, rennt zu dem Zeitpunkt aber der Dortmunder Führung schon hinterher. Die weiteren Ergebnisse: Köln-Hoffenheim 3:2, Mainz-Paderborn 0:0, Leipzig-Gladbach 3:0, Elversberg-Leverkusen 3:2 und Union Berlin-Eintracht-Frankfurt 3:3. Deutlicher Sieg für den VfL Wolfsburg in der zweiten Liga. Die Wolfsburger gewinnen gegen den KSC am Ende auch dank zwei Treffern kurz vor Schluss klar mit 5:2.
2: Eure Scheibenwischer im Auto haben in Teilen Niedersachsen ein bisschen was zu tun. Viel Regen im Niedersachsen-Wetter und es hat sich zugezogen. 18 Grad aktuell in Meppen an der Herrenmühle, 19 in Hildesheim am Dom und 18 in Koppenbrügge am Museum in der Burg. Der FFN-3-Tage-Trend. Ja, die Scheibenwischer machen auf jeden Fall weiterhin Überstunden. Viel Schauer und sogar kurze Gewitter sind möglich. Dazu milde Temperaturen bei um die 23 Grad.
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2: Die A1 Bremen Richtung Lübeck ist zwischen Hamburg-Harburg und Stillhorn gesperrt. Da wird bis Montagmorgen um 5 gebaut. Die Umleitung führt euch über die U83. Vorsicht Reifenteile auf der A27 Walsrode Richtung Bremen. Zwischen Walsrode Süd und Walsrode West. Und Vorsicht ein Liegenbleiber in Hannover auf dem Westschnellweg zwischen der Herrenhäuser Straße und der Stöckener Straße.
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2: Es wird geblitzt auf der B6 Hildesheim-Goslar zwischen Bad Deckenstedt und Salzgitterbad in Höhe der Gaststätte, da in beiden Richtungen. Celine, danke fürs Bescheid geben. Und wenn ihr auch noch was gesehen habt, einen Stau oder einen Blitzer, dann ruft gerne kostenlos durch 0800 529 und 4x die 5. Euch eine gute Fahrt.
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2: Im Auto unterwegs oder bei der Nachtschicht macht's euch richtig schön und wir helfen dabei sehr, sehr gerne mit mehr Musik und mehr Abwechslung. James Arthur, für mich ist auch schon 6. Stunde. James Arthur habe ich gleich für euch mit Blindside davor. Ab in den Süden, richtig cool. Buddy und DJ The Wave mit Summer Vibes. Und wir starten rein mit Turn the Lights Off. Euch ganz viel Spaß.

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0: Jeden Samstag gibt's von mir meine Top 3 Sätze, die man im Bett und in einer anderen Situation sagen kann. Und diese Woche findet ja wieder die Gamescom statt, die weltweit größte Messe für Computer- und Videospiele. Shooter-Spiele, Strategiespiele, alle aktuellen Trends, die findet man da. Perfekt also für meinen Dreier. Hier meine Top 3 Sätze, die man auf der Gamescom und im Bett sagen kann.
1: Platz 3.
0: Machen wir noch eine Runde?
1: Platz 2.
0: Du sag mal, wo muss ich denn drücken, damit das hier irgendwie schneller geht?
1: Platz 1.
0: Alter, das schießt irgendwie nicht dahin, wo ich will.

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4: Herbstlight, so fühlt sich das Niedersachsenwetter an. Es ist einfach so ein bisschen ungemütlich. Regenwolken, es gibt zwar auch mal trockene Phasen, aber es ist irgendwie hauptsächlich sehr viel bedeckt da oben am Himmel. Und runtergekühlt hat es sich mittlerweile. 16 Grad in Cuxhaven an der Kugelbarke, 17 in Rade an der Heimatstube, genauso wie in Heinsen an der Kiesabgrabau. Der FFN-3-Tage-Trend macht's uns nass und auch ungemütlich. Gibt aber auch mal wieder trockene Phasen. Alles bei maximal 23 Grad.
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4: Eine Meldung haben wir. Die A1 Bremen Richtung Lübeck ist zwischen Hamburg-Harburg und Stillhorn gesperrt. Da wird bis Montagmorgen um 5 gebaut. Die Umleitung führt euch über die U83.
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4: Es wird geblitzt heute Abend auf der B6 Hildesheim-Goslar zwischen Bad Deckenstedt und Salzgitterbad in Höhe der Gaststätte. Celine, danke dir fürs Bescheid geben. Und wenn ihr sagt, ihr habt jetzt auch noch was gesehen, einen Stau oder einen Blitzer, dann macht's wie Celine, ruft gerne kostenlos durch 0800 529 und 4x die 5. Danke euch und gute Fahrt mit FFN und natürlich mit neuer Musik für euren Samstagabend. Nice to meet you von Miles Smith. Jana hier. Moin.

Fan hier, der macht so gute Laune, da bekommt man direkt los ein bisschen abzudancen. Auf Niedersachsens Straßen unterwegs oder gerade bei der Wochenendschicht. Wir sind gerne bei euch und haben immer den passenden Soundtrack im Betto. Jetzt zum Beispiel ganz gefühlvoll Alex Warren, Ordinary, der ist richtig toll. Hier bei FFN.

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1: 0 Uhr. Ich bin Cornelius Dreger. Guten Abend. Die Bundesregierung will Russland wohl in den kommenden Tagen für den versuchten Drohnenanschlag am Leipziger Flughafen verantwortlich machen. Das schreiben Welt am Sonntag und Politico. Demnach plant Berlin eigene Strafmaßnahmen. Parallel soll es neue EU-Sanktionen geben. Die Attestpflicht ab dem ersten Krankheitstag könnte doch noch kippen. Arbeitsministerin Baas fordert die Union zu neuen Gesprächen auf. Den Funke-Zeitungen sagte sie, die Regelung sei auch wegen geplanter Ausnahmen für tarifgebundene Unternehmen fragwürdig. In der Bundesliga hat der HSV zum Saisonauftakt gegen den BVB verloren. Die Hamburger wurden gerade in der ersten Hälfte vom Vizemeister Borussia Dortmund schwindelig gespielt. Endstand 0:2. Die weiteren Ergebnisse: Köln-Hoffenheim 3:2, Mainz-Paderborn 0:0, Leipzig-Gladbach 3:0, Elversberg-Leverkusen 3:2 und Union Berlin-Eintracht Frankfurt 3:3. Deutlicher Sieg für den VfL Wolfsburg in der zweiten Liga. Die Wolfsburger gewinnen gegen den KSC am Ende auch dank zwei Treffern kurz vor Schluss klar mit 5:2.
2: Milde Temperaturen im Niedersachsen-Wetter, dazu aber viele Wolken und auch Regenschauer, die sich den Abend über so übers Bundesland ziehen. 18 Grad aktuell in Hannover-Maschsee, genauso wie in Lüneburg an der Altstadt und 17 aktuell in Leer am Zollhaus. Der FFN 3-Tage-Trend. Es geht weiter mit milden Temperaturen bis zu 23 Grad immerhin tagsüber. Die Sonne zeigt sich aber nicht ganz so oft. Schauer und Wolken sind unterwegs und auch kurze Gewitter sind drin.
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2: Die A1 Bremen Richtung Lübeck ist zwischen Hamburg-Harburg und Stillhorn gesperrt. Da wird bis Montagmorgen um 5 gebaut. Die Umleitung führt euch über die U83. Und Vorsicht, eine ungesicherte Unfallstelle auf der B68 Osnabrück Richtung Kloppenburg zwischen Osnabrück und Wallenhorst-Lechtingen.
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2: Habt ihr uns aktuell keine gemeldet? Kommt gut und sicher durch die Nacht.
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1: Michael Schulte. Love Sick.

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1: Ich bin Cornelius Dreger. Russland steckt hinter dem Drohnenanschlag auf den Leipziger Flughafen. Da ist sich die Bundesregierung inzwischen wohl sicher. Wie Welt am Sonntag und Politico berichten, sollen deshalb in den nächsten Tagen Strafmaßnahmen gegen Moskau verhängt werden. Auch die EU plant wohl neue Sanktionen. Viele Pflanzen, die im Schatten von Solaranlagen wachsen, kommen damit besser zurecht als gedacht. Laut einer neuen Studie passen etwa Kartoffeln oder Gerste ihren Stoffwechsel so an, dass sie mit weniger Licht auskommen. Das Wissen kann helfen, Äcker doppelt zu nutzen für Photovoltaik und Anbau. Der HSV startet mit einer Niederlage in die neue Bundesliga-Saison. Gegen Borussia Dortmund verlieren die Hamburger mit 0:2. Der HSV findet erst in der zweiten Halbzeit wirklich ins Spiel, rennt zu dem Zeitpunkt aber der Dortmunder Führung schon hinterher. Die weiteren Ergebnisse: Köln-Hoffenheim 3:2, Mainz-Paderborn 0:0, Leipzig-Gladbach 3:0, Elversberg-Leverkusen 3:2 und Union Berlin-Eintracht-Frankfurt 3:3. Deutlicher Sieg für den VfL Wolfsburg in der zweiten Liga. Die Wolfsburger gewinnen gegen den KSC am Ende auch dank zwei Treffern kurz vor Schluss klar mit 5:2.
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0: bin Cornelius Dreger. Die Bundesregierung will Russland wohl in den kommenden Tagen für den versuchten Drohnenanschlag am Leipziger Flughafen verantwortlich machen. Das schreiben Welt am Sonntag und Politico. Demnach plant Berlin eigene Strafmaßnahmen. Parallel soll es neue EU-Sanktionen geben. Die Attestpflicht ab dem ersten Krankheitstag könnte doch noch kippen. Arbeitsministerin Baas fordert die Union zu neuen Gesprächen auf. Den Funke-Zeitungen sagte sie, die Regelung sei auch wegen geplanter Ausnahmen für tarifgebundene Unternehmen fragwürdig. In der Bundesliga hat der HSV zum Saisonauftakt gegen den BVB verloren. Die Hamburger wurden gerade in der ersten Hälfte vom Vizemeister Borussia Dortmund schwindelig gespielt. Endstand 0:2. Die weiteren Ergebnisse: Köln-Hoffenheim 3:2, Mainz-Paderborn 0:0, Leipzig-Gladbach 3:0, Elversberg-Leverkusen 3:2 und Union Berlin-Eintracht Frankfurt 3:3. Deutlicher Sieg für den VfL Wolfsburg in der zweiten Liga. Die Wolfsburger gewinnen gegen den KSC am Ende auch dank zwei Treffern kurz vor Schluss klar mit 5:2.
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